0: Situation pass. Ich werde Ihnen jetzt dieselbe blöde Frage stellen, die ich immer wieder gefragt werde.
1: Und?
0: Na, was machen Sie eigentlich?

0: manchmal sind Lügen einfach spannender als die Wahrheit.
1: Oh, Süße. Die schmutzigsten Kämpfe werden vom Mädchen ausgetragen.

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1: Leider gibt es für heute noch keinen Beitrag vom Schlaglicht. Falls ihr Ideen oder Anregungen habt, meldet euch gern unter schlaglicht@radio-fratz.de.

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0: Bleibt nur die Frage, falls die Polizei mal wieder durchdreht, wen ruft man da eigentlich?
1: Come on, join the joy.

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1: Teacher!

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Wir haben herausgefunden, dass gegen Demonstranten auch bezahlt werden. Dass direkt ausgezahlt wird, 30 Euro pro Stunde, das haben wir nicht nachweisen können. Aber über eine Vielzahl von seltsamen linksextremen Vereinen funktioniert das wunderbar. Das sind also nichts anderes als Berufsgegendemonstranten, die von Demo zu Demo gekarrt werden, womit versucht wird, uns fertig zu machen.

0: Warum glauben Sie, hat man Sie hierher geschickt?
1: Tja, ich weiß nicht. Was steht denn da drin? Was dagegen, wenn ich rauche?
0: Nein, rauchen Sie nur. Nun, hier stehen verschiedene Dinge drin. Dass Sie aufsässig wären, unaufgefordert reden und widersprechen. Ihre Einstellung zur Arbeit im Allgemeinen negativ ist, dass Sie faul sind.

stehen verschiedene Dinge drin. Dass sie aufsässig wären, unaufgefordert reden und widersprechen, ihre Einstellung zur Arbeit im Allgemeinen negativ ist, dass sie faul sind.

0: Typ war echt ein Arschloch, der wollte mich behandeln.
1: Ja, ja, natürlich. Wissen Sie, was ich glaube? Sie haben ein Autoritätsproblem. Schauen Sie, Herr Keller, bei der heutigen Wirtschaftslage kann man sich nun mal als Angestellter nichts mehr erlauben. Da muss man lernen, auch mal die Klappe zu halten.

Hallo, guten Morgen, Erika. Meldest du dich mal? Ich weiß ja gar nicht, wo du bist und was du

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4: Hallo, verehrte Hörerinnen und Hörer, willkommen zu einer neuen Ausgabe von Quergelesen im Programm des Querfunks auf der 104,8 MHz Antennenfrequenz. Wir haben heute so viel vor in der Sendung, dass es leider mal wieder nicht für Musik reicht. Dafür zwei sehr interessante Beiträge. Jasmin Arimi sprach mit der Soziologin und Antisemitismusforscherin Karin Stöckner über die Verschränkung von Antisemitismus, Sexismus und Intersektionalität, die Reaktionen auf den 7. Oktober sowie ihr neues Buch Antisemitism and Sexism, Ideological Constellations Before and After October 7th. Im zweiten Teil dieser Ausgabe von Quergelesen wollen wir euch dann einen Text von Slave Kubela vorstellen, die in der aktuellen Ausgabe der Blätter des Informationszentrums

0: Dritte Welt aus Freiburg einen Text darüber geschrieben hat, wie die Bolschewiki in Russland einen Fake News Coup landeten. Die erfundene Revolution.
1: Frau Stöckner, wie sind Sie denn persönlich zur Antisemitismusforschung gekommen?
2: Das war tatsächlich über die Lektüre der kritischen Theorie. Ganz früh während meines Studiums ist mir aufgefallen, dass in der kritischen Theorie, insbesondere in den Schriften von Horkheimer und Adorno, Antisemitismus eine ganz zentrale Rolle einnimmt, und zwar was die gesamte Gesellschaftstheorie betrifft. Also wird nicht nur als ein Vorurteil unter anderem oder wird auch nicht nur als eine Diskriminierungsform behandelt, sondern tatsächlich laufen im Antisemitismus, in der Analyse der kritischen Theorie, Herrschaftsverhältnisse sozusagen prismatisch zusammen. Und wenn man mit Antisemitismus sich beschäftigt, dann beschäftigt man sich gleichzeitig mit autoritären Befindlichkeiten, mit verdrängten Wünschen der Menschen, mit der Moderne, die mit einer Dialektik verbunden ist. So dass man sagen kann, dass im Antisemitismus, in der Antisemitismuskritik eine Form von Gesellschaftskritik gegenwärtig ist. Und das hat mich interessiert. Das habe ich spannend gefunden. Und gleichzeitig habe ich dann auch gesehen, dass in den wichtigsten Schriften dazu, beispielsweise in der Dialektik der Aufklärung von Horkheim und Adorno, geschrieben in den frühen 1940er Jahren, Antisemitismus schon in einer Konstellation mit Sexismus zuweilen auftaucht. Dass also aufgezeigt wird, wie Antisemitismus mit Hilfe von bestimmten Geschlechterbildern arbeitet. Dass aufgezeigt wird, dass Sexismus und Antisemitismus strukturell ähnliche Charakteristika aufweisen. Da gibt es eine Stelle, da heißt es sinngemäß, Juden und Frauen sieht man es an, dass sie seit Jahrtausenden nicht geherrscht haben. Und daran kann man dann ablesen, was eigentlich auch die Motivation von Antisemitismus ist. Juden und Jüdinnen werden in eine gesellschaftlich machtlose Position gedrängt, historisch. Und genau aufgrund dieser Machtlosigkeit, aufgrund dieses Nichtherrschens, wird ihnen dann der Griff nach der Weltherrschaft unterstellt. Und das operiert sehr stark mit Geschlechterbildern. Und das wird auch schon dargestellt in der kritischen Theorie. Und ich habe das dann auch weiter ausgearbeitet. Und das war also auch der Punkt, der mich immer interessiert hat daran. Was braucht Antisemitismus, um so eine effiziente, effektive Form von Ideologie zu werden, um so eine ganze Welt sich werden, dass die Welt falsch erklärt wird im Antisemitismus? Und dazu braucht es ganz viele Momente anderer Ideologien, insbesondere der Ideologien, die mit den Geschlechterverhältnissen zu tun haben, weil erst dadurch auch so eine Weltsicht transportiert werden kann, eine falsche Welterklärung.
1: Worauf Sie sich auch spezialisiert haben, ist Intersektionalität und Feminismus.
2: Tatsächlich auch so in einem Zuge mit kritischer Theorie, weil es darauf ankam, die Herrschaftsverhältnisse nicht auf einen einzigen Punkt zu reduzieren. Nicht auf einen Widerspruch zu reduzieren, also nicht auf den Klassenwiderspruch zu reduzieren, nicht auf den Geschlechterwiderspruch zu reduzieren und auch nicht auf die Diskriminierung und Beherrschung rassialisierter, rassifizierter Menschen zu reduzieren, sondern das alles sozusagen in einem zu sehen, wie all diese Momente durcheinander vermittelt sind und dadurch erst eigentlich die modernen Herrschaftsverhältnisse ausmachen. Das fand ich aus Sicht des Feminismus auch sehr interessant, weil es natürlich so ist, dass Frauen ja nicht nur diskriminiert werden aufgrund ihrer Geschlechtszugehörigkeit, und aufgrund von vielen anderen Momenten auch, die dann mit anderen Formen von Kategorisierung, Festschreibungen in der Gesellschaft zu tun haben. Und das hat mich an Intersektionalität sehr interessiert. Und deshalb fand ich es auch durchaus in Verbindung mit der kritischen Theorie, dass man Herrschaftsverhältnisse als ganz in ihrer Plastizität versucht darzustellen und versucht zu analysieren und sie nicht auf einen Punkt sozusagen zurückführt.
1: Welche Ressourcen bietet denn die kritische Theorie, wenn es um diesen Antisemitismus geht, über den wir jetzt gerade sprechen, und auch über die Intersektionalität, den Feminismus, warum es gerade in diesen Bewegungen auch zu vielen antisemitischen Vorfällen kommt oder Ansichten. Die kritische Theorie bietet ja bestimmte Grundlagen, womit sich Dinge erklären lassen, aber gibt es da spezifische Ressourcen?
2: Also prinzipiell ist die Antisemitismuskritik der älteren kritischen Theorie sehr, sehr plastisch. Sie geht von verschiedenen Richtungen an das Problem heran. Sie sieht das mit der Nationalstaatswerdung in Zusammenhang. Sie sieht das in Zusammenhang mit der Klassengesellschaft. Sie sieht es im Zusammenhang mit der Moderne als solcher, sozusagen Antisemitismus als eine Reaktion auf eine nicht zu Ende geführte Moderne. Und da kommen all diese Momente nun mit hinein, dass Juden und Jüdinnen vorgeworfen wird, sie würden die Moderne vertreten. in einer Art und Weise, das gegen die Traditionen gerichtet ist und insbesondere gegen die Geschlechterverhältnisse. Juden und Jüdinnen wird im Antisemitismus regelmäßig vorgeworfen, dass sie für die Frauenemanzipation stehen würden, dass sie die Frauenemanzipation befördern würden, mit der Intention, die eingefleischten, die eingesessenen patriarchalen, traditionalen Strukturen zu unterminieren, zu zerstören, um sozusagen eine Zersplitterung der Gemeinschaft zu vollbringen. Das Interessante ist ja, dass das nicht nur im europäischen Antisemitismus wir sehen können, auch nicht nur im westlichen Antisemitismus, sondern dass es auch im islamischen Antisemitismus ganz präsent ist. Dieses Moment, dass Juden und Jüdinnen dafür verantwortlich gemacht werden, dass die traditionalen Gesellschaftsstrukturen, die traditionalen Gemeinschaftsstrukturen zerbrechen. Also das Moment, dass die Moderne dazu führt, dass die Traditionen zerbrechen, das wird auf Juden und Jüdinnen projiziert und ihnen eine böse Absicht dabei unterstellt. Und das sieht man auch, wie gesagt, in allen Formen des Antisemitismus. Das zeigt die kritische Theorie auf und ich glaube, daran muss man anknüpfen, das muss man sozusagen aktualisieren und aktualisieren in dem Sinn, dass man versucht, auch jene Formen von Antisemitismus damit zu analysieren, das geht, die in der kritischen Theorie noch nicht angesprochen sind, insbesondere der gegen Israel gerichtete Antisemitismus, auch eine Form von projektiven Antizionismus auf der einen Seite und auf der anderen Seite den islamischen Antisemitismus. Und das sind ja, kann man sagen, die beiden heute vordringlichen Formen des Antisemitismus. Die wurden in der älteren kritischen Theorie ja noch gar nicht behandelt, obwohl es es auch schon gab. Ist ja nicht so, dass es die noch nicht gegeben hätte, Antizionismus und islamischen Antisemitismus. Aber nichtsdestotrotz, wir müssen, um heute mit dem heutigen Antisemitismus überhaupt zu Rande zu kommen, um ihn erklären zu können, müssen wir diese neuen Formen in den Blick nehmen. Und aber da schon auch, da sieht man schon, dass man die Elemente des Antisemitismus, die in der kritischen Theorie vorkommen, dass man die daraufhin auch umlegen kann, auf diese Formen des Antisemitismus hin anlegen kann.
1: Gab es denn eine bestimmte Debatte, wahrscheinlich vielleicht der 7. Oktober, wo Ihnen dann klar wurde, dass dieser gängige intersektionale Ansatz ein großes Problem mit Antisemitismus hat?
2: Ja, also der 7. Oktober hat mich in der Vehemenz empört und hat mich sprachlos zurückgelassen. Die Art und Weise, wie stark und wie unmittelbar nach diesen genozidalen, antisemitisch-misogynen Angriffen auf Israelis, wie in der sozusagen im Handumdrehen eine Täter-Opfer-Umkehr stattgefunden hat und Israel ein Genozid vorgeworfen wurde an der Bevölkerung in Gaza. Das hat mich in der Intensität getroffen. Es hat mich aber das Faktum selber, dass es geschehen ist, nicht überrascht, weil nämlich tatsächlich Intersektionalität schon viel früher in so eine Richtung sich bewegt hat. Und tatsächlich auch hat das vielleicht mit kritischer Theorie zu tun, wenn man das so benennen möchte, insbesondere mit Angela Davis. Angela Davis war eine Schülerin von Herbert Marcuse und hat auch bei Adorno studiert in Deutschland. Sie war eine Aktivistin im Civil Rights Movement und hat sehr früh über die Zusammenhänge von Race, Class und Gender nachgedacht. Und das in den frühen Zeiten, als Intersektionalität sich entwickelt hatte, das war so in den 1970er, 1980er Jahren, hat dieses Konzept sich entwickelt. Und nach 9/11 insbesondere ist das Ganze ein bisschen gekippt, kann man sagen, in eine Richtung, dass plötzlich BDS unterstützt wurde, also Boycott, Divestment, Sanctions Bewegung, dass Palästina ins Zentrum gesetzt wurde und dass das Ganze, würde ich sagen, anti-intersektional wurde in dem Sinn, dass nämlich nicht, wie es in Intersektionalität ja sein sollte, viele, viele unterschiedliche Widersprüche herangezogen werden und zusammengedacht werden, in Vermittlung gedacht werden, Geschlechterwiderspruch, Klassenwiderspruch, der Widerspruch nach durchaus auch globaler Süden und Westen oder der Konflikt in einer rassistischen Gesellschaft. Was passiert ist nach 9/11, ist, dass all diese unterschiedlichen Widersprüche mehr oder weniger in den Hintergrund traten und ein einziger in den Vordergrund trat, nämlich der Widerspruch zwischen Westen und globalem Süden. Das wurde zu dem Widerspruch schlechthin und das hatte zur Folge, dass der Geschlechterwiderspruch zunehmend in den Hintergrund trat mit der Folge, dass Geschlechterungleichheit im globalen Süden gar nicht mehr oder nur noch sehr selten angesprochen wurde und vor allem, dass Antisemitismus ausgeblendet wurde, weil in diesem Blickwinkel Juden und Jüdinnen nicht als Angehörige eines jahrhundertelang, jahrtausendelang verfolgten Volkes gesehen wurden, sondern selbst als die Repräsentanten des imperialistischen Westen, als Vorposten sozusagen, Israel als Vorposten des imperialistischen Westen im globalen Süden. Und von daher kam es schon sehr früh zu solchen Einschränkungen hinsichtlich eines Blicks auf Antisemitismus innerhalb von Intersektionalität. Und es kam auch schon vor dem 7. Oktober zu anti-israelischen Agitationen seitens intersektionaler Aktivistinnen.
1: Können Sie denn ein paar blinde Flecken in dieser intersektionalen Theorie benennen, die dazu führen, dass diese verkürzten Darstellungen zutage getreten sind?
2: Politische Engführungen, ideologische Engführungen hin zu einem projektiven Antizionismus, für den Intersektionalität instrumentalisiert wurde. Also diese Richtung gibt es definitiv. Es hat aber das gängige intersektionale Konzept auch bestimmte Fallstricke, die dazu führen, dass Antisemitismus mit dem gängigen Konzept gar nicht so wirklich analysiert werden kann. Und diese Fallstricke bestehen insbesondere darin, dass das Konzept von Race, das herangezogen wird, das Konzept von Rassismus, Rassismus als Ideologie, wie das gefasst wird, in erster Linie nach der Color Line definiert wird. Also der Widerspruch zwischen Weiß und Schwarz. Und das ist nun ein Widerspruch, der auf Juden und Jüdinnen nicht zutrifft, weil Juden und Jüdinnen ja im Antisemitismus nicht diskriminiert werden, nicht verfolgt werden aufgrund ihrer Hautfarbe, sondern aufgrund ganz anderer Kriterien. Es kommt dazu, dass im Rassismus es darum geht, als Ideologie, es darum geht, die Ausbeutung von Menschen zu rechtfertigen. Und das ist nicht im Kern von Antisemitismus angesiedelt. Im Antisemitismus geht es ja darum, auch, dass man Juden und Jüdinnen unterstellt, sie würden die Ausbeutung des globalen Südens vorantreiben. Sie würden sozusagen für den Kapitalismus als ausbeutendes System stehen. Sie sind Repräsentanten und Repräsentantinnen dieses Systems. Das ist eine ganz Kernaussage des Antisemitismus. Also im Antisemitismus haben wir im Zentrum die Weltverschwörungsmythologie, dass Juden und Jüdinnen hinter den Kulissen die Strippen ziehen würden für ihre eigenen Interessen sozusagen. Und das ist kein Moment in gängigen Formen des Rassismus. Das heißt, man kann mit diesem Race, Class, Gender, aus Race fällt Antisemitismus schon mal raus, kann man damit nicht fassen. Und von daher ist es vielleicht schon konzeptionell im gängigen Intersektionalitätskonzept hier eine Leerstelle. Das muss aber nicht unbedingt jetzt in Antisemitismus ausarten, weil dieses Konzept ja an einer ganz bestimmten historischen Situation entstanden ist, nämlich dem massiven strukturellen und auch offenen Rassismus in den USA in den 1950er, 60er Jahren. Das war der Hintergrund für diese Intersektionalitätsdebatte. Da ging es gar nicht um Antisemitismus. Es ging gar nicht darum, dass man das so formuliert, dass Antisemitismus keinen Platz haben soll. Das kam erst später dann mit diesen dieser Verengung hin in bestimmte postkoloniale Debatten, dass Antisemitismus ganz explizit ausgeschlossen wurde.
1: Würden Sie denn aus Erfahrung sagen, dass es da bei diesem Unverständnis auch oft eher um Desinteresse geht? Oder ist es dann schon so, dass man sagen kann, es ist eine systematische Struktur dahinter?
2: Also mit Desinteresse, ich weiß nicht, das würde ja eher auf die Akteurinnen so fokussieren. Ich glaube tatsächlich nicht, dass die Akteurinnen in ihrer Mehrzahl Antisemitismus als solchen ausblenden würden. Aber sie schränken ihn sehr stark ein, hin zu einer bestimmten Form des Antisemitismus, die eine rassistische Form des Antisemitismus ist, die eine Form ist, die, wie man so sagt, gegen Juden als Juden gerichtet ist, und blenden damit Formen von Antisemitismus aus, die viel abstrakter agieren, die sich gegen Israel beispielsweise als, wie Leon Poliakow es genannt hat, als Jude unter den Staaten behandelt wird. Und auch gegen sekundären Antisemitismus macht sich so ein Blick blind, der ja auch nicht gegen Juden als Juden gerichtet ist, sondern der gegen eine ganz bestimmte Erinnerungsabwehr im Zentrum hat. Auch dagegen richtet sich, oder auch dagegen verschließen sich Perspektiven auf den Antisemitismus. Also ich glaube nicht, dass es darum geht, dass hier Antisemitismus als solcher verleugnet werden soll, sondern es geht darum, dass man diese bestimmten Formen von Antizionismus, die sich tatsächlich in einem israelbezogenen Antisemitismus ausdrücken können, dass diese Formen des Antisemitismus nicht ins Blickfeld geraten. Seit dem 7. Oktober heißt ja Kontext, Kontext, Kontext, und es ist immer ein ganz bestimmter Kontext, der vorgebracht wird, nämlich, dass es sich dabei auch bei den Handlungen der Hamas nicht um Antisemitismus handeln würde, sondern um einen legitimen Aufschrei eines unterdrückten Volkes. Und dass dieser sogenannte legitime Aufschrei eines unterdrückten Volkes dann zu Mord an Israelis führt, sei auch sozusagen eine vielleicht nicht wünschenswerte, aber doch verständliche Folge des Ganzen. Und es geht in letzter Konsequenz doch immer darum, das Existenzrecht des Staates Israel zu negieren. Und dass viele, die da solche Diskurse führen, eigentlich ganz ähnliche Argumentationsmuster bedienen wie Rechtsextreme, das ist vielen, glaube ich, gar nicht bewusst.
1: Um da auch nochmal auf Ihre Arbeit sprechen zu kommen und auch zu einem wichtigen Punkt, den Sie gerade schon angesprochen haben. In Ihren Arbeiten sprechen Sie ganz oft von dieser sehr problematischen von einem Opferhierarchiespiel auch und auch einer Opfertäterumkehr in Teilen der Linken und der Geschlechterforschung. Worüber sich, glaube ich, die meisten Leute keine Gedanken machen, ist tatsächlich, wie wirkt sich denn dieses Spiel oder diese Wahrnehmung auf jüdische Erfahrungen und verfolgte Menschen, die wirklich betroffen sind, aus?
2: Also zunächst mal, es gibt da gerade ein ganz aktuelles Beispiel dafür, wie das gemacht wird. Also eine sehr prominente feministische kritische Theoretikerin, nämlich Nancy Fraser, hat gerade kürzlich einen Text publiziert mit dem Titel Gaza as World Event, in dem sie tatsächlich die These aufstellt, dass Gaza Auschwitz abgelöst habe als Symbol für die schlimmsten Grausamkeiten, für die schlimmsten Verbrechen der Menschheit in unserer Zeit. Und dahinter ist so, das ist so eine krasse Opfer-Täter-Umkehr und so eine krasse Geschichtsklitterung, die da dahinter steht, weil in dem Sinn ja behauptet wird, dass Auschwitz eigentlich eine Art von Kriegsgeschehen gewesen wäre, oder auf der anderen Seite, dass das brutale Kriegsgeschehen in Gaza zu einem Genozid umgedeutet wird. Und nicht zu irgendeinem Genozid, sondern zu dem schlimmsten Genozid ever. Nämlich zu demjenigen Genozid, der tatsächlich Auschwitz ablöst als ein negatives Identifikationsmoment im Westen. Das ist momentan ein vordringliches Narrativ, das sich immer mehr steigert, das immer offener zutage tritt und das natürlich dann eine bestimmte Perspektive vorbringt, nämlich diejenige, dass die Shoah als eines der wesentlichen Gründe für die Gründung des Staates Israel, dass das überdeckt wird von einem neuen Gaza-Narrativ und von einem neuen Genozid-Narrativ und dadurch sozusagen auch implizit gleich die Handlungsanweisung mitgeliefert wird, dass die Gründung des Staates Israel rückabgewickelt werden soll und an diesem Ort ein palästinensischer Staat entstehen soll, der das gesamte Gebiet umfasst. Ja, dadurch wird natürlich eine ganz bestimmte Blickrichtung, eine ganz bestimmte jüdische Blickrichtung in den Vordergrund gerückt. Nancy Fraser beruft sich ja auch selber immer wieder auf ihre jüdischen Vorfahren. Und da ist also ein Identitätskampf im Gange. Und der wird auf dem Rücken ausgetragen von Juden und Jüdinnen, die tatsächlich Opfer von Antisemitismus werden im Westen. Und man kann das ja auch sehr gut nachvollziehen und sehr gut nachverfolgen an den Zahlen, dass wann immer Israel angegriffen wird, Juden und Jüdinnen auch außerhalb von Israel in Gefahr stehen, angegriffen zu werden, und das ja auch tatsächlich immer wieder passiert und dass die Zahlen des Antisemitismus nach dem 7. Oktober extrem gestiegen sind. Man möchte ja annehmen, dass der Antisemitismus, so eine krasse Form von Antisemitismus, die Menschen aufrüttelt und sagt, so geht das nicht, aber es war genau das Gegenteil der Fall. Und das wissen wir auch aus der Forschung, dass wo immer Antisemitismus in manifester Form auftritt, es zu mehr Antisemitismus führt, es sei denn man tritt ganz dezidiert dagegen auf. Und dieses dezidiert dagegen auftreten hat nach dem 7. Oktober an vielen, vielen, vielen Orten gefehlt.
1: Sie arbeiten ja auch ganz viel in Ihren Publikationen über das Verhältnis von Antisemitismus, Sexismus und Rassismus. Was ist denn eigentlich die wichtigste theoretische Einsicht dabei, um die aktuelle Lage und auch den grassierenden Antisemitismus vielleicht noch ein bisschen besser verstehen zu können?
2: Ja, also ich denke, dass man die dass man die Vehemenz und die Gewalt des Antisemitismus von Seiten der Hamas gar nicht richtig verstehen kann, wenn man nicht gleichzeitig auch die misogyne, die sexistische Komponente auch mit versteht. Und die sexistische Komponente in diesem Massaker versteht man nicht, wenn man nicht das auch im Rahmen der antisemitischen Ideologie verorten kann. Also das heißt, die Massaker des 7. Oktober sind ein Ausdruck des massivsten misogynen Antisemitismus, den man sich nur vorstellen kann. Und man muss diese beiden Momente unbedingt in Verschränkung miteinander erkennen, weil sonst läuft man Gefahr, dass es in eine oder andere Richtung hin verharmlost wird und dass die Tragweite tatsächlich nicht erkannt wird. Und insofern plädiere ich immer dafür, diese Momente auch tatsächlich immer miteinander verschränkt zu sehen.
1: Um eine Frage aus Ihrem Text, der neue Unwille zu trauern, zu zitieren. Was ist passiert, dass selbst kritische Theoretikerinnen den Islamismus als Alternative zur westlichen Moderne sehen, die Hamas als bewaffneten Widerstand legitimieren und dabei sowohl Antisemitismus als auch den Antifeminismus ignorieren?
2: Ja, da ist sehr viel passiert zwischen dem 11. September 2001 und dem 7. Oktober 2023. Das ist eine lange Spanne, das sind mehr als 20 Jahre. Aber in dieser Zeitspanne kann man tatsächlich eine Entwicklung nachzeichnen in einem Feminismus, den wir auch dekolonialen Feminismus nennen können. Und das ist eine Form des Feminismus, die die moderne Kritik radikalisiert, aber in eine falsche Richtung radikalisiert. Also moderne Kritik in dem Sinn, dass man tatsächlich den Widerspruch aufsucht, dass die Moderne den Menschen Gleichheit, Freiheit und so weiter verspricht und aber die Einlösung dann nicht parat hält. Das ist ja eine moderne Kritik, die wir aus der kritischen Theorie kennen und die wir unbedingt aufrechterhalten sollten. Das ist eine Form von Selbstkritik im Westen, eine westliche Selbstkritik, die unbedingt geleistet werden muss. Was hier passiert aber in vielen Formen des dekolonialen Feminismus, die dann eine Allianz mit dem Islamismus eingeht, ist, dass man die Kritik der Moderne so weit ausweitet, dass man die Moderne selbst ablehnt. Dass man nicht eine bestimmte Negation der Moderne vornimmt, dass man die schlechten Seiten der Moderne kritisiert und aber die guten Seiten stärken möchte, in den Vordergrund treten lassen möchte, sondern dass man die Moderne pauschal ablehnt und stattdessen sich darauf konzentriert, wo sind Verbündete außerhalb des Westens, außerhalb der Moderne. Und dann glaubt man im Islamismus einen Verbündeten gefunden zu haben, weil der Islamismus den Westen natürlich massiv abwehrt, massiv kritisiert. Das sind ganz merkwürdige Allianzen. Das sind Allianzen, die man auch aus der Linken kennt. Islamo-Gauchisme wird das auch genannt, also eine oder die rot-grüne Allianz. Allianzen zwischen Linken und Islamisten. Und das verbindende Moment ist das anti-westliche Ressentiment. Und anti-westliches Ressentiment deshalb, weil es auch tatsächlich gegen die befreienden Momente im Westen geht. Und weil der Westen plötzlich als etwas gilt, das nur noch repressiv wird. Und die progressiven Seiten des Westens werden ausgeblendet. Es wird also nicht gesehen, dass der Westen, ja, das muss kritisiert werden, eine Form ist, eine Herrschaftsform ist, die immer wieder in die Katastrophen geführt hat. Und gleichzeitig aber, und das muss man auch sehen, dass im Westen sich auch immer wieder Kritik daran entzündet hat. Und dass der Westen also nicht zu reduzieren ist auf nur diese Seite, sondern wie es bei Horkheimer und Adorno heißt, es ist die Dialektik der Aufklärung und nicht die Negation der Aufklärung. Und ich glaube, dass dieses Moment der Dialektik ausgefallen ist in diesen Formen des Feminismus und auch in diesen bestimmten Segmenten der globalen Linken, der westlichen Linken, dieses Moment der Dialektik des Denkens in Widersprüchen, das ist ausgefallen. Es wird also eindeutig der Westen als eindeutig repressiv dargestellt. Und interessanterweise bleibt diese Eindeutigkeit wird auch dem Islamismus gegenüber in den Vordergrund gerückt, nämlich eindeutig gegen den Westen gerichtet. Und das, was der Islamismus aber noch sonst so alles mitliefert, nämlich dass er frauenfeindlich ist, dass er antisemitisch ist, dass er gegen Emanzipation gerichtet ist, das wird sozusagen in Kauf genommen. Das wird mitgenommen. Und deshalb muss auch in so einer Allianz, und das sieht man auch nach dem 7. Oktober, wenn man die Hamas als legitimen bewaffneten Widerstand gegen Israel betrachten möchte, dann muss man den Antisemitismus ausblenden. Und das geschieht ja tagtäglich, indem behauptet wird, es sei nicht antisemitisch, sondern das sei eben ein Widerstand. Es muss auch der Antifeminismus ausgeblendet werden, was auch tagtäglich geschieht, indem verleugnet wird, dass es überhaupt Vergewaltigungen gegeben hat, indem unterschiedliche Formen der Relativierung in den Vordergrund gerückt werden, indem das Ganze als eine israelische oder US-Regierungspropaganda hingestellt wird, indem davor gewarnt wird, dass man sexuelle Gewalt nicht instrumentalisieren dürfe in rassistischer Art und Weise. Also all das sind Momente auf unterschiedlichen Ebenen, die dazu beitragen, dass genau Antifeminismus und Sexismus und Antisemitismus permanent ausgeblendet werden. Das ist wiederum das Moment, wo man dann erkennt, in den Nullerjahren, wo die Boycott-Divestment-Sanctions-Kampagne solche westlichen Feministinnen quasi abgeholt hat und ihnen eine neue Plattform geboten hat.
1: In ihren Texten analysieren sie ja ganz oft Bildsprache, Symboliken, auch auf Demonstrationen, antisemitischen, anti-israelischen Demonstrationen und auch Kampagnen. Wo begegnet Ihnen dort denn die Verschränkung von diesen antisemitischen, sexistischen Motiven besonders deutlich?
2: Ja, natürlich in der Ikonografie begegnet das ganz deutlich. Das fällt auf, wenn feministische oder queere Feministinnen, Aktivistinnen sich I Love Hamas-Sticker anstecken und damit durch die Gegend laufen. Das fällt auf, wenn Pinkwashing-Vorwürfe hochkommen, die sowohl antisemitisch als auch sexistisch sind und in denen die arabischen Länder und Israel mit jeweils ganz unterschiedlichen Standards bemessen werden. Das fällt auf, wenn Gaza zum Zentrum der Welt erklärt wird, und zwar nicht so, dass man tatsächlich die Lebensbedingungen in Gaza überhaupt vor Augen führen würde, nämlich unter der Herrschaft der Hamas, und dass man dann die Herrschaft der Hamas kritisieren würde, sondern nein, es wird zu einer Hülse, zu einer leeren Hülse, die sozusagen in antiwestlicher Selbstbespiegelung gefüllt werden kann. Das fällt weiters auf in Demo-Slogans wie Hands off Gaza, Hands off Iran, wo es gar nicht um eine Kritik an der Misogynie und am Antisemitismus des iranischen Regimes oder der Hamas geht, und wo es auch nicht darum geht, dass man die Lebensbedingungen der Iraner und Iranerinnen, dass man sich die vor Augen führt und dass man sich deren Kampf gegen das islamische Regime vor Augen führen würde, sondern es geht immer darum, dass man das als eine Stage ausnützt. Ja? Also Gaza ist hier gar kein Raum, der tatsächlich existieren würde und in dem tatsächlich Herrschaft stattfindet, sondern Gaza wird hier zu einer Bühne, auf der man eigene Unzufriedenheiten mit dem Westen durchspielen kann. Und das hat also sehr wenig mit der tatsächlichen Lebenssituation in Gaza zu tun. Und das merkt man insbesondere daran, dass der Antisemitismus ausgeblendet wird, dass der Rassismus ausgeblendet wird, dass der Sexismus ausgeblendet wird, dass die enormen Herrschaftsverhältnisse ganz einfach ausgeblendet werden und alles reduziert wird sozusagen auf einen einzigen Akteur in der Region, und das sei Israel. Und wenn Israel nicht wäre, dann wäre die ganze Region frei. Das ist ein so krasser Erlösungs-Antizionismus, der hier vorgebracht wird und der dann auch noch in feministisch Mäntelchen einhergeht. Das sieht man an solchen Demonstrationen immer wieder.
1: In Vorträgen haben Sie die Frage aufgeworfen: Ist eine intersektionale Antisemitismuskritik überhaupt möglich?
2: Naja, also man kriegt ja den Eindruck, dass Intersektionalität nun etwas wäre, was man eigentlich getrost weglassen kann, weil das eine Form von Theoretisierens ist, die am Ende immer Israel an allem schuld ist. Und tatsächlich ist das ja sehr häufig der Fall, wenn es um Intersektionalität geht. Aber ich habe trotzdem den Anspruch, Intersektionalität sozusagen anders zu framen, zu reclaimen auch, weil ich erstens finde, dass das Konzept, wenn man es zurückführt und wirklich als Intersektionalität denkt, dass unterschiedliche Herrschaftsmomente zusammenwirken, dann ist das ja hilfreich. Und insofern möchte ich es festhalten. Es muss aber wieder eine Reintersektionalisierung stattfinden, wenn man das so sagen kann. Weil was wir jetzt sehen, ist ja eine Anti-Intersektionalität im Grunde, wie ich auch schon ausgeführt habe. Es wird alles zurückgeführt auf einen einzigen Widerspruch, der Widerspruch zwischen globalem Süden und dem Westen. Und dann fallen alle anderen Widersprüche, die fallen hinten runter. Und wenn wir aber versuchen, da wieder Komplexität hineinzubringen, dann glaube ich doch, dass das Konzept hilfreich ist. Erstens, weil es in aller Munde ist und weil man, denke ich, das als Antisemitismuskritikerin nicht einfach stehen lassen kann, dass es da so ein prominentes Konzept gibt, das immer wieder für Antisemitismus instrumentalisiert wird. Also ich finde, da muss man ganz massiv gegenarbeiten. Und das kann man auch, indem man tatsächlich auf Ideologien fokussiert. Und ich habe das versucht, indem ich mir Antisemitismus sozusagen als intersektionale Ideologie vorgestellt habe. Und tatsächlich ist ja Antisemitismus eine intersektionale Ideologie oder vielleicht die intersektionale Ideologie schlechthin, in dem Sinn, dass die Momente, mit denen Antisemitismus arbeitet, nicht immer per se und durch und nur antisemitisch sind, sondern die sind sexistisch, die sind homophob, die sind rassistisch, die sind nationalistisch, die sind vielleicht auch antinationalistisch, die haben sehr viel mit der Klassenstruktur der Gesellschaft zu tun, indem Juden und Jüdinnen vorgeworfen wird, dass sie Repräsentanten des Kapitalismus seien, indem Antisemitismus ausgegeben wird, als wäre er eine Rebellion gegen den Kapitalismus, indem ausgegeben wird, als wäre Antisemitismus ein Aufschrei gegen den Imperialismus. Also wir haben alle Momente im Antisemitismus vereint, die eigentlich in der Intersektionalität, im Intersektionalitätsparadigma zusammenspielen. Wir haben Race, wir haben Class, wir haben Gender, wir haben den Kapitalismus drin, wir haben die nationalstaatliche Ordnung drin, wir haben den Kolonialismus drin und so weiter und so fort. Also insofern kann man mit einem intersektionalen Blick an den Antisemitismus herangehen und sozusagen eine intersektionale Analyse am Antisemitismus starten. Und da, denke ich, können wir ein Gegenkonzept von Intersektionalität präsentieren und zeigen, dass es nicht an Intersektionalität als solcher liegt, dass es als solches antisemitisch sei, sondern dass es immer eine Entscheidung der Akteure und Akteurinnen ist, ob das nun in eine antisemitische Richtung läuft oder nicht. Also das Konzept an sich ist nicht antisemitisch, darauf würde ich beharren.
1: Sehen Sie nochmal eine Möglichkeit, das im universitären Kontext auch im Dialog irgendwie nochmal aufzubrechen?
2: Ja, also ich sehe schon, wenn ich in meinen Lehrveranstaltungen und auch in Vorträgen so eine Lesart von Intersektionalität vorbringe, dass das auf Interesse stößt. Dass es zumindest nicht gleich mal abgewehrt wird. Dass man zumindest mal hellhörig wird und sich überlegt, na ja klar, so könnte es natürlich auch sein. Und es muss ja nicht immer in diese Richtung gehen. Wie im Übrigen auch postkoloniale Theorie nicht immer antisemitisch sein muss. Man kann mit postkolonialer Theorie sogar Israel verteidigen, indem man Israel als postkolonialen Staat betrachtet. Das machen auch manche. Also insofern muss man schon auch dieser Polarisierung auch in der Akademie entgegenarbeiten. Und das kann man, indem man auch bestimmte Theoreme versucht zu reclaimen, neu zu framen. Nicht künstlich, sondern schon schaut, gibt es das Konzept überhaupt her? Und ich denke schon, dass Intersektionalität da auf jeden Fall ein Potenzial hat hin zu mehr Aufklärung, hin zu mehr Einsicht in die Komplexität der Lage. Auch dass Antisemitismus so eine ganz komplexe Ideologie ist, die man nicht mit einem Erklärungsmuster sozusagen einfach einfangen kann, sondern dass da auch hilft, unterschiedliche Momente heranzuziehen und im Antisemitismus oder die unterschiedlichen Momente, die unterschiedlichen Widersprüche auch aufzusuchen. Das ist ja der Kern des Antisemitismus, dass er mit Widersprüchen arbeitet, dass die Figur des Juden im Antisemitismus so widersprüchlich gestaltet ist, dass er für insbesondere auch mit Geschlechterbildern hier gearbeitet wird, dass als hypersexuell und als impotent dargestellt wird gleichzeitig, als dreckig wie Natur und als Repräsentant von Antinatur gleichzeitig, als national, partikularistisch und gleichzeitig als internationalistisch, kosmopolitisch und so weiter. Also all diese Widersprüche im Antisemitismus drin, die muss man aufsuchen und die kann man dann auch mit einem intersektionalen Konzept ganz gut verstehbar und erklärbar machen.
1: Sie sind ja Autorin und haben auch verschiedene Publikationen schon veröffentlicht. Aktuell ist hier ein neues Buch erschienen, Antisemitismus und Sexismus. Worum geht es in Ihrer neuen oder in Ihrer neuen Publikation genau? Möchten Sie vielleicht ein paar Worte dazu sagen?
2: Ja, sehr gerne. Also das ist jetzt auf Englisch erschienen, Antisemitism and Sexism, Ideological Constellations Before and After 7 October. Und ich habe ja vor vielen Jahren schon ein Buch auf Deutsch zu Antisemitismus und Sexismus geschrieben und der 7. Oktober wurde mir sozusagen zum Anlass, diese Verbindung, diese Vermittlung von den Ideologien noch einmal mir vor Augen zu führen, weil der 7. Oktober so diesen krass, einer der krassesten Ausdrücke dieses Ineinandergreifens tatsächlich ja auch war. Und ich habe dann das Buch neu geschrieben, auf Englisch neu geschrieben, immer vor dem Hintergrund des 7. Oktober, immer mit dem Versuch, den 7. Oktober analytisch zu durchdringen, ihn nicht zu verstehen, weil verstehen kann man das nicht, sondern zu versuchen, sowohl den 7. Oktober ideologisch zu erklären und die Reaktionen darauf auch zu erklären. Und da war es wichtig dann, was ich auch schon angesprochen habe, mit der kritischen Theorie, Formen des Antisemitismus zu analysieren, die von der kritischen Theorie noch nicht analysiert wurden, nämlich insbesondere der israelbezogene Antisemitismus und der islamische Antisemitismus. Also ich wollte nicht einfach nur Revue passieren lassen, was geschehen ist, sondern ich wollte tatsächlich auch analytisch hier eingreifen, in den Kern dieser Sache gehen. Was ist denn eigentlich das Spezifische am islamischen Antisemitismus? Warum ist im islamischen Antisemitismus das Geschlechterverhältnis eine so wichtige Sache? Warum werden im Islamismus Zionisten als die Zersetzer der Umma dargestellt? Und warum wird die Umma so sehr festgemacht an den ungleichen Geschlechterverhältnissen, ja an der Geschlechterapartheid? Und wie hängt das nun alles wiederum zusammen? Und wie reagieren westliche, nicht nur Feministinnen, sondern auch linke Akteure und Akteurinnen auf dieses Konglomerat, auf diese sehr plastisch komplexe Ideologie des Islamismus. Das ist Inhalt dieses Buches. Und ich bin von unterschiedlichen Seiten herangegangen, habe mir die Zusammenhänge bei den Verschwörungsideologien angeschaut, habe mir angeschaut, wie vom Fönsjek sozusagen über den Nationalsozialismus bis hin zum Islamismus sich die Fäden einer ideologischen Geschichte immer wieder neu formieren, wie immer wieder neue Geschichten reinkommen, aber alte auch reaktiviert werden, welchen Einfluss die Moderne hat, welchen Einfluss die nationalstaatliche Ordnung hat, insbesondere vor dem Hintergrund der Nationalstaatsgründung Israels, welchen Einfluss aber auch eine antinationale Ideologie seitens der Hamas hier spielt, welchen Einfluss auch im Westen ganz bestimmte Formen von Erfahrungsabwehr spielen, dass man bestimmte Formen nicht wahrnehmen, bestimmte Formen des Antisemitismus nicht wahrnehmen möchte, womit das wiederum zu tun hat und womit es zu tun hat, dass in feministischen Identitätspolitiken Antisemitismus ausgeblendet wird, womit das wiederum zusammenhängt und wie das mit einer postkolonialen Wende sozusagen zusammenhängt. Das ist im Kern dieses Buchs, das wie gesagt für mich ein Neudenken dieses Zusammenhangs von Antisemitismus und Sexismus war.
1: Vielen Dank, Frau Stögener, für die klaren Einordnungen und dass Sie unser Gast waren.
2: Vielen Dank, dass ich da sein durfte.
0: 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Nach dem soeben gehörten Gespräch, das Jasmin Aremi für MENA Talk mit Karin Stögner geführt hat, kommen wir nun zum zweiten Beitrag. Slave Kubela schrieb für die aktuelle Ausgabe der Blätter des Informationszentrums Dritte Welt aus Freiburg über die erfundene Revolution, wie die Bolschewiki in Russland einen Fake-News-Coup landeten. Aus Zeitgründen haben wir diesen Text leicht kürzen müssen.

0: Die russische sogenannte Oktoberrevolution von 1917 markiert für viele einen Fixpunkt der globalen Linken. Erstmals habe das Volk damals alle Macht in die eigenen Hände genommen. Wie wurde dieses Narrativ begründet? Was ist dabei real? Welche Folgen gingen damit einher? Benedict Anderson hat in seiner Studie Die Erfindung der Nation gezeigt, wie ein kultureller Prozess der Imagination im 19. Jahrhundert dazu führte, dass Millionen Menschen davon ausgingen, dass sie Teil einer Nation seien. Damit kann man die Frage stellen, ob Millionen von Linken nicht auch per Imagination dahin gebracht wurden, an eine Oktoberrevolution zu glauben. Andersons These befremdet bis heute den national formatierten bürgerlichen Alltagsverstand. Und genauso kann man sicher sein, dass viele Linke ungehalten werden, wenn man sagt, dass die sogenannte Oktoberrevolution von 1917 eine Erfindung ist. Beide Male verhindert eine Mischung aus Stolz und Ungläubigkeit die Auseinandersetzung mit dem Mythos. Aber eine soziale Bewegung, die einen kritischen Zugang zu ihrer Geschichte verliert, erstarrt und verliert ihren emanzipativen Charakter. Und wie sehr das aktuell der Fall ist, zeigt der Umstand, dass Teile einer kriselnden Linken sich zurück in neoleninistische Politikmuster bewegen. Dabei zeigt der Blick zurück, dass 1917 eine tiefgreifende Revolution in Russland möglich gewesen wäre. In der Februarrevolution beendete eine breite Bewegung den Zarismus und ersetzte die feudale Regierungsform durch eine Doppelherrschaft aus einer linksliberalen provisorischen Regierung sowie dem Arbeiter- und Soldatenrat der Hauptstadt, dem Petrograder Sowjet. Und kurz nach dem Sturz des Zaren im März 1917 begannen die Bauern im ganzen Land auf eigene Faust die Güter und das Land der Adligen zu besetzen, zu plündern und die Gutsherren zu vertreiben. Doch dann? Nun, dann kam es zur bolschewistischen Machtübernahme vom Oktober 1917, die viele BeobachterInnen früh für einen Putsch hielten. Selbstverständlich mussten die Bolschewiki dieser Annahme etwas entgegensetzen, denn eine Avantgarde, die mit Gewalt vorprescht, kann man nur schwer von gemeinen Putschisten unterscheiden. Und die Zweifel von links waren insofern besonders bedrohlich, weil die Bolschewiki auch auf einen Führungsanspruch in der internationalen Linken aus waren. Zu ihrer Legitimation brauchte es also eine vorzeigbare Revolution. Drei Beispiele mögen verdeutlichen, warum die Machterlangung der Bolschewiki alles andere als vorbildlich war. Erstens, gerade weil die Linke eine emanzipative Revolution will, unterstellt das eine Massenunterstützung. Zwar waren sich die Massen 1917 einig, dass der Zarismus an sein Ende gekommen war, dass der Krieg beendet werden sollte und dass der Boden den Bauern gehörte. Aber nur eine Minderheit wollte die bolschewistische Diktatur. Das zeigten etwa die Wahl zur verfassungsgebenden Versammlung und die ab 1918 einsetzenden Proteste gegen die Bolschewiki. Zweitens wird oft übersehen, dass die Bolschewiki nur vage Ideen über die künftige Gesellschaft hatten. Diese Ungewissheit hätte kein Nachteil sein müssen, wenn die Bolschewiki die Konkretisierung der Zukunftsgesellschaft ab einem bestimmten Zeitpunkt zu einer demokratischen Aufgabe gemacht hätten. Aber weil sich bei den Bolschewiki absoluter Machtwille und Planlosigkeit verbanden, musste ihre Herrschaft früh zu einem ideologisch flexiblen Autoritarismus mutieren. Das zeigt nicht nur der instrumentelle Umgang mit den Arbeiterräten. Die Bolschewiki waren auch bereit, etwa im Krieg gegen Polen von 1919 bis 1921 mit vaterländischer Rhetorik zum Kampf aufzurufen. Drittens ist eine Revolution kein Ponyhof und entsprechend bleibt Gewalt, vor allem gegen die herrschenden Klassen, nicht aus. Zwar gab es diese Gewalt von unten, auch in Russland, jedoch verfochten etwa die Bauern im Kampf gegen die Gutsherren eigene Ziele und nicht unbedingt die der Bolschewiki. Zudem hatte die bolschewistische Gewalt schlicht einen anderen Charakter. Bereits die Institutionalisierung des Terrors in der Tscheka kurz nach der Machterlangung der Bolschewiki glich dem Handeln von Diktaturen, die sich ohne große Massenunterstützung an die Macht putschten. Zwang sollte also fehlende Legitimität ersetzen. Um nun eine modellhafte Revolution zu erhalten, brauchte es zunächst Massenereignisse, die Massenunterstützung nachwiesen. Die gab es im Oktober 1917 aber kaum. Die Bolschewiki schufen daher den Mythos vom Sturm auf das Winterpalais. Die geschichtliche Realität weicht von den Mythen immer wieder ab. Der Bolschewik Wladimir Antonow Ovseyenko, der 1917 mit seinem Regiment in das Winterpalais eindrang, schreibt darüber:
1: Das Preobrashinsky-Regiment betrank sich gründlich. Auch das Pawlowski-Regiment, unsere revolutionäre Stütze, konnte nicht widerstehen. Wir entsandten Gardisten von anderen ausgewählten Einheiten. Alle betranken sich sinnlos. Am Abend brach eine heftige Orgie aus. Wir versuchten, die Keller mit Wasser zu überfluten, aber die Feuerwehrmänner betranken sich stattdessen.
0: Und selbst als die Kommissare die Flaschen auf dem Palastplatz zu zerschlagen begannen, half das nichts.
1: Die Menge trank aus der Gosse.
0: Auch kaum bekannt ist wiederum, dass es keineswegs Sergei Eisenstein mit seinem Film Oktober war, der 1928 aus dem Besäufnis am Winterpalais die Erstürmung desselben machte. Schon 1920, mitten im Bürgerkrieg, inszenierten die Bolschewiki mit einem Massentheaterstück am Originalschauplatz erstmals die Winterpalais-Legende. Ein Kollektiv von Regisseuren, knapp 8000 DarstellerInnen, eine eigens für diese Inszenierung geschriebene Musik, ein 500-köpfiges Musikorchester und ungefähr 100.000 ZuschauerInnen wohnten einem fiktiven Drama bei. Doch nicht nur die Erstürmung des Winterpalais wurde propagandistisch übertrieben. Die Bolschewiki erkannten, dass eine Revolution auf mangelhafter Grundlage nur nachhaltig erfunden werden kann, wenn Quellen kontrolliert und gegebenenfalls Dokumente gefälscht werden. So wanderten unschöne Exekutionsbefehle Lenins in geschlossene staatliche Archive, wie jener, in dem Lenin forderte, unverzüglich
1: 100 führende Kulaken, Reiche und Blutsauger
0: aufzuhängen, und zwar so,
1: dass das Volk im Umkreis von Hunderten von Werst es sieht und herausschreit, sie erdrosseln die Kulaken und Blutsauger.
0: Und um die Sünden der bolschewistischen Vergangenheit mit Morden, Verbrechen, unehelichen Kindern oder geheimpolizeilichen Kontakten zu glätten, landeten haufenweise bolschewistische Erinnerungen in denselben Archiven. Ein weiterer Weg, um Zweifel am Charakter der Ereignisse von 1917 zu verunmöglichen, bestand neben dem Verschluss heikler Quellen darin, für das richtige Storytelling Erinnerungen von Zeitzeugen proaktiv zu manipulieren. Dazu gründete die Partei 1920 die Kommission für die Geschichte der Partei, Istpart. Bald verteilte diese sich mit Büros über das ganze Land. Interessant an der Istpart-Kommission ist, dass sie nicht nur Eile als geboten ansah, sondern dass sie auf ihre lokalen Gliederungen massiv einwirkte, in Publikationen und Ausstellungen eine vorzeigbare bolschewistische Geschichte zu schaffen. Darauf weist die Gründungserklärung von Istpart hin:
1: Unsere Haltung gegenüber den Dokumenten der Revolution muss ebenso aktiv sein wie unsere Haltung gegenüber den Ereignissen der Revolution.
0: Aktiver Umgang mit Dokumenten war schließlich auch nötig, um mit dem größten Ärgernis Karl Marx fertig zu werden, das seit 1917 wie eine Art Damoklesschwert über den Bolschewiki hing. Zum einen war Marx der Übervater der Bolschewiki, das sollte und wollte niemand leugnen. Andererseits stellte der tote Trierer eine politische Gefahr dar, da er einen riesigen Manuskriptberg hinterlassen hatte, über dessen genauen Inhalt wenig bekannt war. Um hier keine bösen Überraschungen zu erleben und von ihrem Idol delegitimiert zu werden, bemühte sich die UdSSR lange Zeit intensiv, alle Marx-Manuskripte nach Moskau zu bringen. Doch selbst wenn Marxens Nachlass der schutzlosen Auslieferung an Figuren wie Stalin letztlich knapp entging, blieben seine Schriften vom Zugriff Moskaus nicht ungeschoren. Man knebelte etwa den subtilen ideologiekritischen Marx an seinen eher positivistisch-materialistischen Freund Engels, in dem allen voran Lenin bereits 1918 den Beschluss fasste, beide Autoren als einmaliges Autorenteam in Millionen von blauen Buchbänden zu binden. Außerdem publizierte man massenhaft Theoriemythen. So stellte die Geschichte der Kommunistischen Partei der Sowjetunion kurzer Lehrgang von 1938 Marx als eine Art philosophische Grundlage dar, die Lenin und Stalin fortgeführt hätten. Besagte Schriften wurden nicht nur hunderte Millionen Mal gedruckt. Jahrzehntelang wurden sie in Schulen, Universitäten und Parteischulen gepaukt. Heute ist zudem klar, dass die deutsche Ideologie vom Institut für Marxismus-Leninismus als Werk so editiert wurde, dass aus einem undurchsichtigen Textmanuskript der Basistext des historischen Materialismus entstand. Lenin und Co. unternahmen also einiges, um vom tatsächlichen Marx in Ruhe gelassen zu werden und neben der erfundenen Revolution auch einen erfundenen Marx in die Welt zu setzen. Und weite Teile der marxistischen Linken gehen ihnen bis heute auf den Leim. Um zur Anfangsthese zurückzukommen, die Erfindung der Nation ist ein fortlaufender Prozess. Solange Menschen bereit sind, ihre Identität Tag für Tag mit Losungen des Nationalismus zu verknüpfen, solange schreiben sie die nationale Imagination fort. Gleiches gilt für den Erfindungsprozess der sogenannten Oktoberrevolution von 1917. Diese wurde nicht nur in den Jahren nach 1917 erfunden, nicht nur während der Epoche der Sowjetunion und nicht nur dort. Tatsächlich hält die Produktion dieses Narrativs bis heute über Generationen an. Man denke etwa an junge Linke heute, die im berechtigten Aufbegehren gegen die Verhältnisse Trotzkis Geschichte der russischen Revolution lesen, um sich dann für diese vermeintlich erst von Stalin verratene Revolution zu begeistern. Man denke an Marxisten, die den Marxismus als revolutionäre Theorie der russischen Revolution verstehen und vergessen, dass der Marxismus eine bolschewistische Legitimationsideologie wurde. Man denke aber auch an all die linken Zeitungen und Zeitschriften, die in lausigen Zeiten Lenin zu seinem 100. Todestag mehr als eine Lobrede widmeten. So setzt sich die Erfindung des bolschewistischen Revolutionsmythos täglich fort und findet im gegenwärtigen Neoleninismus einen neuen Höhepunkt. Der Bolschewismus bleibt damit in der Linken gespenstisch präsent, etwa durch die altbekannte aggressive Intoleranz gegenüber anderen linken Strömungen und mittels autoritärer Denk- und Politikmuster. Aber auch indem die ungezählten Gewaltopfer des Bolschewismus ignoriert oder relativiert werden. Könnte man also viele Linke seit der sogenannten Oktoberrevolution nicht mit Opfern einer Geiselnahme vergleichen, die ihren Peinigern gegenüber ein Stockholm-Syndrom entwickelt haben? Hält sie deshalb selbst all die linken GenossInnen, die von Lenin und Co. liquidiert wurden, für revolutionäre Kollateralschäden? Sehen Sie nicht, wie nah der Bolschewismus mit seinem autoritären Charakter einer Konterrevolution kommt, weil ihm jede Entwicklung von unten suspekt war? So viel steht fest. Anstatt diese erfundene Oktoberrevolution kritisch hinter sich zu lassen und damit die Legitimationsideologie eines autoritären realsozialistischen Regimes zurückzuweisen, sorgt eine bizarre emotionale Bindung dafür, dass die kritische Aufarbeitung des autoritären Bankrotts innerhalb der Linken marginal bleibt. Solange aber nur die historischen Kulissen der Bolschewiki angeschaut werden, solange schöne Plakate, Posen und Slogans genügen, solange man also die Oberfläche für das Wesen der Sache hält, solange hat die Linke in Zeiten eines erstarkenden Neoleninismus vielleicht eine heroische Vergangenheit, aber leider keine Zukunft. 40 seconds.

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1: Oh, brauche ich Kopfhörer?
2: Kopfhörer wären gut.
3: Ich nehme immer unsüßes Müsli, aber dafür muss die Frucht irgendwie süß sein. Muss ein Pfirsich, eine Nektarine, eine Erdbeere oder ein Apfel sein.
1: Ich brauche auch so einen Zungenkitzler.
2: Das geht mir alles.
1: So.
2: Frühstücken ist mir suspekt. Hallo und herzlich willkommen zu Off On, dem Podcast von netzpolitik.org. Heute wieder mit einer Folge Off the Record. Das heißt, wir nehmen euch mit hinter die Kulissen der Redaktion und geben euch Einblicke darin, wie wir eigentlich arbeiten. Heute steht ein Thema im Vordergrund und das Thema heißt Geheimdienste. Aber erstmal begrüße ich die beiden Menschen, die mit mir heute hier sind. Das sind Daniel und Ingo. Hallo.
4: Hallo.
2: Daniel, woran arbeitest du gerade?
4: Tatsächlich weiter an den Geheimdienstreform. Ich versuche gerade über die zahlreichen Details hinaus ein paar Linien zu ziehen zwischen den verschiedenen Vorhaben und schlag mich durchs Dickicht.
2: Okay, dann erfahren wir vielleicht später noch ein bisschen mehr darüber. Aber Ingo, woran arbeitest du gerade auch an Geheimdiensten?
3: Nein, ich arbeite gerade ganz konkret und dieses Mal wirklich am Thema KI und Rechenzentren und Wasserverbrauch. Das musste ich in den letzten Monaten häufig aufschieben. Jetzt ist Sommerpause und auch wenn wir uns alle nach den Zeiten sehnen, in denen es sowas wie ein Sommerloch gab, sorgt zumindest die Sommerpause, die parlamentarische, für ein bisschen Luft, und die ich jetzt dafür nutze, diesen Text endlich mal fertig zu machen. Es wird ein FAQ und je nachdem, wann ihr diesen Podcast hört, werden vielleicht sogar zwei Texte dann auch veröffentlicht schon sein.
2: Okay, wahrscheinlich machen wir irgendwann nochmal einen Podcast zu dem Text, der die regelmäßigen Hörerinnen vielleicht schon treu begleitet. Aber ja, ich merke nicht so richtig viel von der Sommerpause, außer dass die Menschen, denen ich E-Mails schreibe und die ich versuche anzurufen, im Urlaub sind. Das ist das, was ich merke. Ansonsten arbeite ich gerade an einer Recherche, wo es um... Ja, ich kann noch gar nicht so richtig viel dazu sagen, weil vieles davon noch nicht so richtig bekannt ist. Es geht um Polizeien in den Bundesländern und irgendwie ein gemeinsames Programm. Und da habe ich sehr viele Antworten zurückbekommen und versuche, die gerade zu sortieren. Das heißt, ich sortiere mich durch E-Mails, die glücklicherweise schon vor der großen Sommerurlaubszeit zurückgekommen sind.
3: Aber auch das sorgt ja dann, wenn auch ein bisschen unfreiwillig, auch für ein bisschen Entschleunigung, oder? Dass Leute einfach nicht antworten, dass man nicht mehr mit so kurzen Fristen arbeiten muss und dann einfach die Dinge länger dauern.
2: Das sorgt aber nicht für weniger Puls dabei.
3: Okay.
2: Also ich fühle mich dabei jetzt nicht entspannt. Es ist vielleicht langsamer, aber auf die unentspannte Art langsamer. Heute soll es viel um den Geheimdienst gehen oder um die Geheimdienste, aber bevor es geheim wird, werden wir erstmal transparent und verkünden euch unsere Hausmitteilung. Diesmal ist gar nicht so wahnsinnig viel passiert, aber wir haben einen neuen Transparenzbericht, den verlinken wir euch auch in den Shownotes und manche werden ihn vielleicht schon kennen. In den Transparenzberichten auf unserer Seite legen wir einmal im Quartal offen, wie unser Haushalt so aussieht. Das heißt, wir sagen, was reinkam, was wir ausgegeben haben und was sonst noch so Wichtiges anstand. Und diesmal war ich ein bisschen überrascht, als ich den zum ersten Mal gesehen habe. Und den meisten überrascht hat mich die Überschrift, nämlich da steht dann drüber unsere Einnahmen und Ausgaben und Gewitterfronten. Und ich dachte so, oh Gott, ja. das klingt ja schlimm. Aber Daniel, du hast... sicherlich am Transparenzbericht mitgearbeitet und vielleicht kannst du uns kurz erzählen, warum jetzt das Gewitter anrollt.
4: Ja, alle reden über das Wetter, wir auch. Das entstand damals unter dem Eindruck, oder damals vor wenigen Wochen unter dem Eindruck des Hitzedoms, die Hitzewelle, die über Europa hereingebrochen ist und bald wieder weitere Folgen lässt. Und das passte ganz gut zu dem Druckkessel in Berlin, der auf der schwarz-roten Koalition, insbesondere auf der Bundesregierung lastete. Und das haben wir einfach aufgegriffen.

0: haben uns einmal was aus den Fingern gesaugt.
1: Okay, das heißt, das Gewitter ist jetzt nicht so sehr in unseren Finanzen oder wie sieht es da aus?
0: In den Finanzen sieht es insgesamt ganz gut aus. Also wir merken, wie andere NGOs vielleicht auch, nicht ganz so stark, dass es leicht rückläufige Spendeneinnahmen gibt, aber bei Weitem nicht dramatisch jetzt, sondern das ist etwas, was wir jetzt mit Ende des Jahres sehr in den Blick nehmen. Nein, von Gewitter kann nicht die Rede sein, eher von einer leichten Trockenheit vorübergehend, hoffe ich.
1: Okay, ich meine, wenn ihr den Text lesen wollt, da sind auch noch ganz viele andere meteorologische Metaphern
0: drin. Wir konnten
1: drin.
0: Sich zurückhalten.
1: Ja, das hat man gemerkt, genau. Und wenn ihr uns Rückenwind geben wollt, das ist hoffentlich die letzte für heute, dann könnt ihr uns auf jeden Fall unterstützen und Möglichkeiten dazu findet ihr im Transparenzbericht verlinkt und auch unter netzpolitik.org/spenden. Dann noch eine weitere Hausmitteilung, die mich persönlich sehr gefreut hat. Wir haben, glaube ich, hoffentlich eine neue Tradition begründet, nämlich unsere Praktikantin Rika, von der ihr schon in der letzten Podcast-Folge kurz was gehört habt, zumindest, dass sie angefangen hat, hat eine Blattkritik für uns gemacht. Und ich fand das mega spannend, weil so ein Blick von Menschen, die doch nicht so lange im Team sind und ganz frisch quasi reingerutscht sind, immer total interessant ist. Und sie hat sich, das hat mich auch sehr überrascht, angeschaut, wo sie in unseren Texten konstruktive Elemente findet. Und dann hat mich überrascht, dass sie ziemlich viel gefunden hat und aber auch klar gesagt hat, da geht noch was und da können wir vielleicht auch ein bisschen mehr drauf achten. Ich fand das auf jeden Fall total wertvoll und hoffe, dass wir das jetzt öfter machen. Und ja, das ist auch eine perfekte Überleitung, weil wir fangen an mit der nächsten Rubrik Blattkritik. Was lief gut, was lief schlecht bei euch im letzten Monat? Ingo.
2: Ich fange mal mit dem Negativen an. Das ist jetzt gar nicht ein konkreter Text, sondern ich struggle so ein bisschen mit dem Thema Datenschutz. Also das ist ja mein Kernthema und ich merke, dass dort politisch gerade total viel passiert und dass es aber überhaupt kein Momentum hat, das Thema. Also die EU mit ihrem Datenomnibus, mit dem sie vorgeblich einfach nur ihre Digitalgesetzgebung vereinfachen möchte, auch die Datenschutzgrundverordnung vereinfachen möchte, wo sie aber ja nach Meinung von Expertinnen einen Frontalangriff auf Kernelemente der DSGVO fährt, das interessiert keinen so öffentlich. Es ist einfach super viel gerade, was thematisch los ist. Wir sprechen ja über ein anderes großes Thema, das auch nicht die Aufmerksamkeit bekommt, die es verdient, finde ich. Aber dort ist das auch so. Wir erleben da gerade einen echten Paradigmenwechsel von, Europa, wir sind die mit dem Datenschutz und Deutschland, wir sind die mit dem Datenschutz zu Bürokratieabbau heißt, Regeln schleifen und dann ist das Positive, auch die Bundesregierung hat sich im Rahmen ihres Reformpakets, wo sie sich Schwarz-Rot im Koalitionsausschuss darauf geeinigt hatten, einen Abschnitt zur Reform des Datenschutzes festgelegt und darauf geeinigt und da habe ich war im Urlaub, als das Reformpaket beschlossen wurde und habe das erst relativ spät gesehen, dass sie dort auch ziemlich weitreichende Änderungen wollen, unter anderem der Dauerbrenner Reform der Aufsicht und Zentralisierung der Aufsicht in Deutschland, aber unter anderem auch, schreiben sie da einfach mal so rein, es soll Ausnahmen von der DSGVO geben, nicht nur für Vereine und nicht kommerzielle und wenig risikobehaftete Datenverarbeitung, sondern auch für kleine und mittelständische Unternehmen. Und ich habe das mal geguckt, habe mich ein bisschen umgehört, habe geguckt, das sind 99% der Unternehmen in Deutschland, die dann ausgenommen würden. Und das habe ich dann auch in eine Überschrift gepackt. Schwarz-Rot will 99% der deutschen Unternehmen vom Datenschutz ausnehmen. Eine sehr lange Überschrift. Ich mag gerne lange Überschriften, muss mich dafür regelmäßig verteidigen. Diese hat zumindest funktioniert. Der Text ist relativ ganz gut rumgegangen. Trotzdem bleibt das Thema immer noch unterberichtet. Jo.
1: Daniel, was lief bei dir gut und was lief schlecht?
0: Was mir in Erinnerung geblieben ist und mit dem heutigen Thema so gar nicht so viel zu tun hat, ist eine Fachanhörung, ein Fachgespräch im Bundestag, ein öffentliches, was stattgefunden hat von der Linken. Und es ging um das digitale Identitätengesetz und um die OIDI-Wallet. Das sind alles so Fremdwörter, die seit einigen Jahren in sehr nischigen Diskursen kursieren. Was war das nochmal? Also die digitale Brieftasche, die beste Übersetzung, die wir haben von diesem Ding, soll europaweit kommen am 2. Januar angeblich, wahrscheinlich sehr eingeschränkt, aber es gab ein öffentliches Fachgespräch. Da waren wir eingeladen, da war ich vor Ort. Wir haben mit mehreren Leuten darüber gesprochen im Bundestag und die Fraktion Die Linke hatte eingeladen. Und das war einfach deswegen gut, weil wir, da waren dann vier Fachleute vor Ort und die haben sich alle auch schon sehr lange damit beschäftigt. Und wir haben einfach alle gemerkt, dass wir alle sehr einsam und allein darum gebrödelt haben bisher an diesem Thema. Aber jetzt kamen wir plötzlich mal zusammen und stellten fest, wir wissen insgesamt alle doch sehr viel und sind inhaltlich zumindest recht gut vorbereitet. Da draußen wissen noch nicht alle davon. Deswegen war das Gespräch auch sehr schön. Es hat einfach Spaß gemacht, war nett und war ein sehr schöner Austausch. Habe ich in guter Erinnerung. Das lief sehr gut, fand ich. Rauskommen ist sowieso immer gut. Und das Zweite, was nicht so gut lief, ist ein kleines Ärgernis, aber es fiel mir sofort prompt ein, als ich darüber nachdachte. Ich habe letztens einen Punkt verschickt, also unseren Newsletter, der alle zwei Tage rausgeht, und ich habe tatsächlich vorübergehend einen Link reingesetzt, ich Depp, und ich habe den dann auch drin gelassen, obwohl die gegenlesende Person noch meinte, prüft den nochmal, ob der wirklich stimmt, weil der Text nun war noch nicht veröffentlicht, das ist ein technisches Ding. Das ist also wirklich, da habe ich mich sehr geärgert drüber, weil das erinnerte mich so an gute alte Printzeiten, wo ich lange auch gearbeitet habe, wo man, wenn man was mit Tinte auf Papier gedruckt hat, dann war es dafür immer. Wenn der Newsletter raus ist, dann ist der auch erstmal raus. Konnte man nicht mehr ändern, habe mich gefuchst.
2: Und bei dir, Anna?
1: Ja, ich schließe so ein bisschen an den Aspekt an, den du gesagt hast, Ingo, zumindest mit dem, ja, mit dem, was erstmal für mich schlecht lief und was dann aber irgendwie ganz gut geworden ist. Ich hatte vor 2-3 Wochen war ich total überrollt von diesem ganzen Kram, der irgendwie reinkam. Und ich dachte mir, das schaffen wir alles nicht und man müsste hier noch hingucken und da noch hingucken. Und dann habe ich mal geguckt, was ist denn sonst noch so im Bundestag? Und dann siehst du so ein Reallaborgesetz, über das kein Mensch berichtet und das ist irgendwie alles super schlimm. Und ich dachte so, keine Ahnung, wofür machen wir das eigentlich? Das heißt, wir kommen eh nicht hinterher und ich war ziemlich fertig irgendwie. Ich war so ziemlich in so einer Sinnkrise und dachte mir, man kriegt das eh nicht mehr hin. So, und es hört ja eh keiner drauf. Und egal, was du jetzt irgendwie sagst, das ist ja auch wurscht. Also die Sachen werden mit so einer Geschwindigkeit irgendwie durch den Bundestag gepumpt und dann sagt irgendwie auch noch bei diesem GKV-Stabilisierungsgesetz irgendwie das Verfassungsgericht, ja Mensch, es gibt kein Tempolimit für Gesetzgebungsverfahren. Und ich dachte mir, das kann doch nicht sein. Und dann war ich ein bisschen deprimiert. Das war so ein, ich hatte so ein Stimmungstief. Aber tatsächlich, was dann gut lief, ich finde, mit dem BND-Gesetz sind wir mittlerweile relativ gut hinterhergekommen. Das war ja auch so ein Ding, und wir sprechen ja auch gleich genauer drüber, ne? Da kommt dann so ein 700-Seiten-Entwurf und du denkst dann so, bäm, ja, richtig schön. Ich habe jetzt auch nichts Besseres geplant, als mir 700 Seiten irgendwie Gesetzestext und Begründung durchzulesen. Und ich finde, wir haben es irgendwie Stück für Stück geschafft, uns da irgendwie durchzukämpfen. Und das lief dann eigentlich ganz gut. Und ich bin relativ zufrieden mit dem, was wir bisher dazu gemacht haben und mit dem, was wir dazu noch in Planung haben. Mhm. Und genau, vielleicht leiten wir damit auch gleich über. Aber bevor wir darüber reden, wie wir damit umgegangen sind und was wir dazu genau gemacht haben und noch machen wollen, vielleicht erstmal. Ich habe schon gesagt, 700 Seiten. Was steht da eigentlich drin? Wir können das jetzt nicht in 5 Sätzen zusammenfassen, aber ich dachte mir, vielleicht machen wir das so. Jeder von euch sagt jetzt mal so 2 Aspekte, die euch besonders aufgefallen sind, was da eigentlich drin steht. Mhm. Ingo, willst du anfangen?
2: Ich kann gerne anfangen mit einem kleinen, gut handhabbaren Aspekt, über den ich auch geschrieben habe. Und das ist das Thema, was dürfen die Geheimdienste machen mit Daten von Databrokern? Dürfen die da überhaupt was mitmachen? Also wir haben ja, als wir die Databroker-Files veröffentlicht haben, haben wir relativ klar gezeigt, dass Werbedaten, Standortdaten, die eigentlich nur für Online-Werbung gesammelt werden, die dann bei Databrokern landen, ein Sicherheitsrisiko darstellen, weil sie eben auch von feindlichen Geheimdiensten, also feindliche, also
1: die anderen.
2: Von den Bösen, gekauft und genutzt werden könnten, um, wie wir gezeigt haben, eben auch hochrangige Regierungsmitglieder, Beamte auszuspionieren, EU-Beamte auszuspionieren, Diplomaten, Geheimdienstler in Militärstützpunkte und so weiter. Und damals hatten alle gesagt, oder hatten mehrere PolitikerInnen gesagt, okay, in der nächsten Geheimdienstreform muss das dann auch geregelt werden, wie das ist, wenn deutsche Dienste solche Daten nutzen. Wir wissen bis heute nicht, ob sie es wirklich nutzen. Die Bundesregierung mauert da krass. Und jedes kleinste Informationsstückchen sozusagen, das bekannt werden würde, würde die Sicherheit gefährden, sagen sie. Aber es ist relativ klar, dass sie es wohl machen. Denn in der Gesetzesbegründung steht jetzt erstmalig drin das Wort Ad-In, Advertising-Based Intelligence, so nennt man das. Dort sozusagen findet sich das in einer Formulierung zum Thema, wie Daten weitergegeben werden dürfen, die diese Geheimdienste erworben haben oder erhalten haben auf unterschiedlichen Wegen. So. Und wenn die Bundesregierung davon ausgeht, dass der Bundesnachrichtendienst solche Daten weitergeben darf, dann muss er wohl auch, geht sie wohl auch davon aus, dass solche Daten erhoben werden dürfen, dass der Bundesnachrichtendienst solche Daten überhaupt haben darf. So, und es fehlt aber trotzdem jetzt eine explizite Regelung zu diesem Aspekt im Gesetz, wo man sagt, okay, wir können ja vielleicht später im Detail nochmal drauf eingehen, ich will es jetzt nicht zu lang machen, aber das heißt, Data Broker könnten mutmaßlich, deutsche Geheimdienste könnten mutmaßlich illegale Daten erwerben und nutzen und damit Menschen überwachen, die sich sonst so nicht überwachen könnten, weil andere Formen der Überwachung aufwendiger sind und genehmigt werden müssen und ähnliches. Und die Bundesregierung will das nicht regeln. Das wird kritisiert, unter anderem auch von der Bundesdatenschutzbeauftragten und anderen. Das ist ein kleiner Aspekt und so ein grundsätzlicher Aspekt, der an den ich mich erinnere, der in der Reform steckt oder der mich noch so ein bisschen beschäftigt, ist so ein Paradigmenwechsel, der mit Blick auf das Trennungsgebot zwischen Geheimdiensten und Polizei besteht. Also eine Lehre aus dem aus den zwei deutschen Diktaturen war ja, dass Geheimdienste und Polizei strikt getrennt sind. Die einen greifen aktiv ein, machen Strafverfolgung Polizei und die anderen sind eben Nachrichtendienste eigentlich und sollen nur Informationen sammeln. Und dies soll ja, da seid ihr aber, die ihr euch stärker durch diesen Gesetzentwurf gewühlt habt, die wisst ihr mehr drüber, aber nach dem, was ich bei euch gelesen habe, soll eben aufgeweicht werden, indem auch die Geheimdienste, ich mache mir da ehrlich gesagt beim Verfassungsschutz noch mehr Gedanken drum als beim Bundesnachrichtendienst, dass die aktive Eingriffsbefugnisse haben sollen, selber hacken können sollen und ähnliche Dinge. Genau, so, das ist so ein zweiter Punkt, der mir in Erinnerung geblieben ist und der mich beschäftigt.
0: Ja, dazu passen meine zwei Punkte, die ich mir notiert habe. Also das eine ist, das BSI soll proaktiv jetzt Schwachstellen an die, vor allem an BND ausleiten. Das heißt, sie sollen ihnen mitteilen, wenn sie Kenntnis davon bekommen, dass irgendwo Software unsicher ist. Und das ist schon in zweierlei Hinsicht bemerkenswert. Das hängt einmal mit dem Punkt zusammen, den du gerade genannt hast, mit dem Hacken. Und das Zweite, dass dort die oberste Bundesbehörde für IT-Sicherheit quasi ihren Charakter grundlegend wandelt, indem sie eben nicht mehr nur für IT-Sicherheit zuständig ist, sondern auch dafür, dass der Auslandsgeheimdienst besser hacken kann und damit verliert sie den ersten Charakter einer Sicherheitsbehörde. Und das ist ein Widerspruch, da wird nicht weiter näher drauf eingegangen, wie der gelöst werden soll. Da würde mich auch mal sehr interessieren, wie das BSI das intern sieht. Das ist wirklich ein Wandel, der aber quasi paradigmatisch für vieles andere in diesem Gesetz steht. Dieser grundlegende Wandel, der einfach dort stattfindet. Das Zweite, was mir sehr in Erinnerung ist und was mir auch im Alltag sehr auffällt, wenn ich durch die Stadt, Straßen oder auch Bahnhöfe laufe, ist halt der Zugriff der Geheimdienste, der geplant ist, auf öffentliche Videoüberwachung, biometrische Videoüberwachung. Die Daten können ausgeleitet werden. Es kann aber auch sein, dass eben der Verfassungsschutz Zugriff auf diese Live-Videoaufnahmen erhält und die dann auch auswerten darf. Das heißt, wir haben eigentlich eine, und das sagen die auch in den Stellungnahmen sehr deutlich, ich glaube, es war die Bundesdatenschutzbeauftragte, die dann eben auch von einer nahezu Totalkontrolle des öffentlichen Raums spricht. Und das ist etwas, was überhaupt nicht mehr diskutiert wird an der Stelle. Es geht auch einfach unter, muss man sagen. Aber es ist an sich ein solcher Shift, den ich so in der bisherigen Antiterrorgesetzgebung bis sonstige Verschärfungen so nicht in der Breite bisher beobachten konnte.
2: Sogar auch auf private Videoüberwachung habe ich bei euch gelesen, oder? In unter bestimmten Umständen?
1: Ja, man kann dann halt Leute verpflichten, dass sie einem da Zugriff drauf geben. Also das ist halt so dieses eigentlich alles, was existiert. Und wenn dann jemand kommt und sagt, hier hätte ich gerne oder ich hätte gern Zugriff zu dem auf den Raum, wo du das irgendwie machst oder auf den irgendwie auf den Stream, dann muss das eben unter bestimmten Umständen rausgegeben werden. Ich finde es aber auch ganz interessant, nämlich dass uns, also ich nehme mal meine beiden Punkte und die sind nicht nur negativ, also tatsächlich im Ergebnis dann schon, aber im Prinzip nicht so ganz. Und zwar, ich habe das Gefühl, dass uns das jetzt alles auffällt, weil wir zum ersten Mal wirklich klare Maßnahmen in diesen Gesetzen benannt bekommen haben. Weil, also ne, diese Geheimdienstreform, vielleicht können wir das nochmal ganz kurz erklären, wenn Gesetze gemacht und schrägstrich geändert werden, kann das auf unterschiedliche Arten und Weisen passieren. Ganz oft hat man das so, wenn irgendwie ein Gesetz nachgebessert wird, dann hat man irgendwie sowas wie, ja, dann steht dann in dem Änderungsgesetz, steht dann drin, in Paragraph 18 Absatz 2 Satz 1 wird irgendwie das Wort XY durch und ersetzt und das Komma gestrichen oder so. Das heißt, da hat man irgendwie Schwierigkeiten irgendwie nachzuvollziehen manchmal, worum es eigentlich geht. Und jetzt ist es eben so, es sind einfach komplett neue Gesetze. Das heißt, wir haben jetzt ein BND-Gesetz, ein Bundesverfassungsschutzgesetz und die Kontrollgesetze und die werden einfach komplett ersetzt und neu gemacht. Das heißt, auch die Struktur der Gesetze ist komplett anders als vorher. Vorher war es eben so, viele Teile im BND-Gesetz haben sich auf das Bundesverfassungsschutzgesetz berufen, weil das irgendwie älter war als das BND-Gesetz. Das gibt es nämlich noch gar nicht so lange, ich glaube nämlich erst seit 1990. So, und das heißt, es war irgendwie super, super unübersichtlich und man hat sich ganz, ganz, ganz viel auf Generalklauseln berufen. Das heißt, der BND darf, was er eben tun muss, um seine Aufgaben zu erfüllen. So könnte man das vielleicht zusammenfassen. Und das war schon immer ein Problem. Das ist ein Problem, weil man dann überhaupt keine Ahnung hat, was sie da eigentlich tun und weil man so ziemlich alles damit rechtfertigen kann, was sie eben so tun. Und das haben wir halt auch im damals, jetzt auch schon wieder Ewigkeiten her, 10 Jahre oder so, in dem BND-NSA-Untersuchungsausschuss gesehen, dass quasi alles mit diesen Generalklauseln gerechtfertigt wurde. Und dass das jetzt quasi konkretisiert wird, was da passiert, ist erstmal gar nicht so schlecht. Es ist schlecht, dass es nicht abschließend ist, sondern dass man irgendwie weitere Maßnahmen dann auch noch in der Dienstvorschrift klären kann, die dann nicht öffentlich ist, was irgendwie uns nicht besonders viel bringt, weil die sehen wir dann halt eben nicht. Aber das ist an sich erstmal nichts Schlechtes, damit uns überhaupt auffallen kann, was da gerade laufen könnte.
2: Dann dementsprechend umso ärgerlicher finde, dass das bei Datenkäufen sozusagen aus kommerziellen Quellen nicht gemacht wird.
1: Erstaunlich.
2: Könnte man ja einfach dann auch machen und dann legt man fest, unter welchen Bedingungen dürfen die gekauft werden, wie lange werden die gelöscht, was darf damit passieren, was nicht und so weiter. Muss vielleicht auch ein Kontrollgremium darüber informiert werden und so weiter. Finde ich umso krasser, dass sie es dort dann nicht machen.
1: Finde ich tatsächlich auch erstaunlich. Ich verstehe auch nicht so genau, warum. Und ich weiß auch nicht, ob es so bleibt. Also ich meine, wir sind ja noch am Anfang des Gesetzgebungsverfahrens. Ich bin sehr gespannt, ob das irgendwie eine Sache ist, die sich verstetigt, dass das nicht explizit besprochen wird oder ob da dann doch nochmal irgendwas reinkommt, weil irgendjemandem bei den 700 Seiten aufgefallen ist, Mensch, hätten wir ja nochmal reinschreiben sollen. Genau, und die zweite Sache, die mir aufgefallen ist, ich fand es ziemlich krass, dass die beiden, also in diesem Gesetz, in dieser Reform stecken, ich glaube, wie viele Gesetze stecken da drin? 3 neue Gesetze, einmal für Verfassungsschutz, BND und den unabhängigen Kontrollrat und dann noch ganz viele Änderungen von anderen Gesetzen, dass quasi vor allem in dem BND- und Verfassungsschutzgesetz, dass es irgendwie so klingt, als würde man sich auf den Krieg vorbereiten. Weil das ist was, was in den alten Gesetzen nicht drin stand. Und plötzlich habe ich in den Gesetzen eben gelesen, da stehen plötzlich Sachen drin, was jetzt passiert, wenn wir im Spannungs- und Verteidigungsfall sind, wo dann gefühlt alles komplett entgrenzt ist, was Geheimdienste dürfen. Vor allem für den BND, für den Verfassungsschutz nicht in dem gleichen Maß. Aber das fand ich ziemlich krass, weil das ist was ich einfach auch sonst nicht so in anderen Gesetzen bemerkt habe. Klar, man hat ganz viel über Wehrpflicht diskutiert oder über quasi freiwilligen Wehrdienst und was dann eben passiert, wenn man irgendwie in einem Spannungsfall ist. Das heißt, in diesem Fall, den man hat, bevor es so richtig ernst wird, wo man sich aber schon vorbereitet. Aber mir war persönlich gar nicht bewusst, auch wenn es einem, wenn man drüber nachdenkt, hätte klar werden können, dass entsprechende Regelungen auch in anderen Gesetzen stehen. Und dann habe ich mal geguckt und andere Gesetze sind so Versorgungsgesetze. Das heißt, wer dann irgendwie für eine Versorgung bereitstehen muss und jetzt nicht Geheimdienstgesetze. Und da stehen jetzt plötzlich Regelungen drin, was in dem Fall passiert. Und das finde ich nochmal sehr eindrücklich. Das hat mich irgendwie so ein bisschen kalt erwischt. Damit hatte ich nicht gerechnet. Und sich das nochmal anzugucken.
2: Du hast gerade den unabhängigen Kontrollrat erwähnt. Sollen wir da auch noch was zu sagen zum Thema Kontrolle und Aufsicht sozusagen als einem wichtigen Faktor oder kommen wir da später noch zu?
1: Ich glaube, wir kommen da später noch zu. Wir reden ja noch so ein bisschen, wir haben schon ein bisschen was zur Kontrolle gemacht. Dann reden wir noch ein bisschen darüber, was wir schon zu dem Thema bearbeitet haben. Ich würde aber noch mal kurz in den Moment zurückgehen, wo dieser Entwurf aufgetaucht ist. Wir wussten ja schon, der wird kommen, weil das BND-Gesetz oder die Gesetze müssen eben auch reformiert werden, weil es Urteile aus dem weil es Urteile vom Verfassungsgericht gibt, die eben erfordern, dass bis Ende des Jahres bestimmte Regeln angepasst werden und verfassungsgemäß ausgestaltet werden. Aber man wusste natürlich nicht genau, wann es kommt. Es gab Vorberichte, da wurde dann immer wieder gesagt, ja, die dürfen jetzt irgendwie schießen und so. Und dann wurden so einzelne Aspekte rausgegriffen. Aber dann lag das Ding plötzlich auf dem Tisch und wir waren auf dem Betriebsausflug.
2: die Lizenz zum Töten wurde vorher immer 007 bekommen. Darf der BND jetzt Lizenz zum Töten? Das war immer Thema vorher. Ja,
1: genau, stimmt. Ich weiß nicht. Ich dachte so, ich habe das so gesehen und dachte mir so, oh nee, das kann jetzt nicht sein. Jetzt nicht heute, bitte. Hm. Also das war so mein erster Gedanke, den ich hatte. Und irgendwie, ich weiß nicht, was habt ihr denn gedacht, als dieses plötzlich die Mitteilung da war, da gibt es jetzt einen Entwurf?
2: Ich habe gar nicht viel gedacht, weil Geheimdienste sind ja nicht mein Beat im Wesentlichen. Ich habe jetzt sozusagen mir das Thema, über das Thema Add-in sozusagen habe ich einen Zugang dazu und habe deshalb auch was dazu gemacht. Aber deshalb hat es mich jetzt, ehrlich gesagt, ist es gar nicht so richtig zu mir durchgedrungen an dem Tag. So anders als bei dir, wo dir klar war, du wirst da jetzt viel zu arbeiten müssen. Und genau.
0: Mir war es auch gar nicht so klar, dass ich dazu dann so viel mache tatsächlich, muss ich sagen. Also nicht im Vorfeld, aber als es dann aufschlug, war es tatsächlich wie so ein Berg, der im Nebel ist, wo dann irgendwann sehr schnell klar war, weil eben auch Ferien sind, wir gar nicht so voll besetzt sind, dass wir darauf müssen und mit ungewissem Weg, den wir da vor uns haben. Und ich fand, aber dann hat sich ziemlich schnell geklärt. Das ist ja auch immer so eine schöne Zusammenarbeit, die wir dann haben. Es wird dann geteilt, man guckt hier und da rein, unterschiedliche Perspektiven darauf, dann sammeln wir das in einem Tab und Etappe und so wird dann nach und nach sichtbarer. Es kristallisiert sich so raus, was steckt da eigentlich drin. Und ich finde, das ist eigentlich dann trotz aller Verschärfung, die da drin stecken, sehr unerfreuliche Verschärfung, ist das immer noch ein schönes Stück Arbeit, finde ich. Aber das war so also diese PDF zu öffnen, wo man auch erstmal merkt, dass das Programm selber ächzte auch erstmal bei 700 Seiten und meine Suche scheiterte auch jedes Mal. Also wenn ich nach Begriffen suchte in diesem Dokument, musste ich beim dritten Programm hatte ich dann irgendwann Erfolg, das meisterte das dann. Deswegen ist das so, ja, war erstmal viel, aber ich, wie du sagtest, nach einer Zeit hatte ich dann auch den Eindruck, wir haben zumindest mal die Umrisse jetzt sehr schnell dann erfassen können.
1: Ja, aber du bist schon ein paar Schritte weiter. Also ich bin auch so bei dem Moment, wo ich das PDF aufgemacht habe, gesehen habe, es hat fast 700 Seiten, habe ich es wieder zugemacht. Dachte, also es war abends und dann habe ich gesagt, morgen.
0: Ja.
1: So, morgens habe ich es dann wieder aufgemacht und dachte so, okay, was machen wir jetzt? Und wir haben das ja auch in unserem Morgenmeeting diskutiert und auch nicht, wir waren uns nicht so einig. Das heißt, es gab Leute, die meinten, wir sollten das erstmal kommentieren. Und dann gab es Leute, die meinten, na, wir können das ja nicht kommentieren, wenn wir es nicht gelesen haben komplett. Und dann ist ja klar, 700 Seiten lesen, das dauert und dann ist die Aufmerksamkeit weg. Also wie geht man irgendwie damit um? Ich weiß nicht.
2: Ja, ich hatte auf jeden Fall den Impuls zu sagen, da müssen wir jetzt schnell was zu machen. So als, wie gesagt, als jemand, der das dann, ich nicht, ihr müsst da schnell was zu machen. Nee. Als ihr dann sozusagen im Morgenmeeting davon berichtet habt, was für ein dicker Schinken da ist und was für eine fundamentale Umwälzung er bringt. Dieser Gesetzentwurf. Und auch bringen soll. Also das ist ja, Dobrindt spricht von einer Zeitenwende für die deutschen Geheimdienste.
1: Von echten Geheimdiensten.
2: Ja. Ja, in Deutschland hatten sich ja immer PolitikerInnen haben ja immer ein bisschen despektierlich auf netzpolitik.org geguckt, weil wir schon immer von Geheimdiensten gesprochen haben und die haben immer darauf bestanden, nein, in Deutschland, wir haben ja nur Nachrichtendienste.
1: Wir haben es immer gesagt.
2: Wir haben keine Geheimdienste, ja. Und jetzt ist es aber futsch und jetzt geht es wirklich darum, die aufzurüsten, massiv so. Es fiel irgendwie die Formulierung, okay, vielleicht ist es die krasseste Verschärfung des deutschen Geheimdienstrechtes seit, was weiß ich, in der Geschichte seit 45, in der Geschichte der Bundesrepublik oder wie auch immer man das machen muss. Und da war mein erster Impuls dann, okay, ich verstehe, dass ihr das jetzt erstmal durchdringen wollt und dass ihr es gut bearbeiten wollt. Und das ist ja auch absolut richtig. Das sollten wir als JournalistInnen machen. Aber wir müssen doch jetzt schnell damit rausgehen, um eine öffentliche Debatte anzustoßen, um sozusagen zu sagen, ey Leute, da passiert gerade was Krasses. So.
1: Ja, ich finde, ich verstehe den Impuls ja auch. Also ne, natürlich, wenn du das Ding siehst und denkst, das ist dein Themenbereich, dann willst du natürlich relativ schnell auch irgendwie fundiert was dazu rauskriegen. Aber das ist halt bei 700 Seiten einfach nicht möglich. Und ich fand es so ein bisschen schmerzhaft, so diese ganze restliche Berichterstattung zu sehen. Und da ging es ja eigentlich immer um das Gleiche. Es geht um echte, in Anführungszeichen, Geheimdienste. Es geht darum, dass jetzt irgendwer schießen darf.
2: Die Welt hat jubiliert. Die Geheimdienste werden entfesselt.
1: Die werden entfesselt, genau. Die Geheimdienste werden entfesselt. Das heißt, es waren immer die gleichen Bilder. Und dann wurde mir aber auch klar, naja, vielleicht ist es gar nicht so schlimm, wenn wir jetzt nicht irgendwie den fertigen, total einen hieb- und stichfesten Kommentar dazu am ersten Tag rausschieben können, weil wir das nicht können. weil die Diskussion wird dann auch wieder relativ schnell abebben und um das, was da wirklich drin steckt, wird sich dann keiner mehr kümmern. Das heißt, das ist dann so dieses Fenster von, da kann man immer noch sagen, da stehen auch noch andere Sachen drin, außer dass irgendwer jemand schießen darf. So. Und die Aufmerksamkeit am Anfang war so krass auf diesem echte Geheimdienste und so weiter und so fort. Und wenn man sich dann anguckt, wie lange dieser Prozess noch wahrscheinlich dauern wird, das heißt, ne, wir haben jetzt parlamentarische Sommerpause, das heißt, es ist noch nicht mal eine Kabinettsfassung draußen, es wird bald passieren wahrscheinlich in den nächsten 2 Wochen. Aber die gibt es noch nicht. Das heißt, das Ding ist noch nicht mal im Bundestag. Und wir müssen da noch ganz, ganz, ganz lange die Aufmerksamkeit drauf halten. Und ich glaube, für diese treffsichere schießen dürfen Einordnung, für die ist immer noch dann Platz, wenn wir genau wissen, was da drin steht. Und ich glaube, Glaubwürdigkeit ist das Wichtigste, was wir haben. Und deshalb dachte ich mir, okay, dann quälen wir uns halt erstmal durch die 700 Seiten. Und ich glaube, wir haben eine ganz gute Form gefunden. Wir haben uns ein paar Aspekte rausgegriffen zu dritt und haben dann eben aufgeschrieben, was steht denn da drin zum Beispiel. Also nicht
2: abschließend.
1: Also die
2: beiden mit Markus. Ich war da nicht bei Markus Reuter.
1: Genau. Und ich finde, das war ein ganz guter Anfang. Und dann hat sich ja auch gezeigt, was sich so rausmeandert. Das heißt, dann haben wir ein Gefühl dafür bekommen, wo muss man denn jetzt nochmal hingucken? Und dann kamen ja auch noch irgendwie andere Texte. Da war ich gerade im Urlaub. Daniel, erzähl mal mehr dazu.
0: Ja, ich wollte vor allem nochmal sagen, ich glaube, es ist dann, ich bin rückblickend auch zufrieden damit, weil man kann natürlich diesen Aufschrei machen, aber der verhallt dann relativ schnell. Also das ist der App dann so schnell ab, ne, wird dann sehr schnell gedämpft, weil die Leute wollen dann natürlich so empfinden, so würde ich das annehmen. Ich würde dann sehr schnell als Leser wissen wollen, was steckt denn drin? Wo ist denn, was ist denn die Substanz, ne? Also man kann das machen. Und vielleicht kann man es auch parallel machen, aber in dem Moment dieses Herausarbeiten dessen, was der eigentliche Kern ist. Und so ging es mir auch beim Lesen des Gesetzes. Als ich dann gemerkt habe, was ist da eigentlich in Vorbereitung, stockte mir tatsächlich ein paar Mal der Atem, weil ich dachte, das kann nicht wahr sein. Die haben monatelang daran gearbeitet und mit einer Unverfrorenheit, mit einer Dreistigkeit schreiben die das da rein und glauben, dass das in irgendeiner Weise nicht verfassungswidrig ist. Oder sie gehen davon aus, es ist verfassungswidrig und wollen es durchbringen. Und ich glaube, diese Substanz herauszuarbeiten, das war, da war mir dann auch sehr dran gelegen in dem Moment.
2: Ich meine, es ist vielleicht, wir sind ja heute hier im Hintergrund-Podcast, in unserem Meta-Podcast, deshalb sozusagen noch eine Meta-Bemerkung. Es ist so ein bisschen natürlich, spiegelt auch wieder, wie netzpolitik.org sich verändert hat, so als Medium einfach. Also ich weiß auf jeden Fall vor 10 Jahren und vielleicht auch noch vor 5 Jahren wäre der erste Impuls gewesen, wir gehen auf jeden Fall jetzt schnell damit raus, sozusagen. Die Detailanalyse machen wir später und wir gehen jetzt ganz früh in den Diskurs, um auch etwas entgegenzusetzen, sozusagen, diesem Framing, das jetzt von konservativen Medien dann gesetzt wurde. So, ich bin mir immer noch nicht sicher, ob es sozusagen, welche Diskurstheorie da jetzt hinhaut, und der Sommer wird zeigen, aber man hat ja zumindest jetzt gesehen, dass inzwischen auch ein paar andere Medien, also die Taz, das Neue Deutschland und so weiter, dann jetzt auch Berichterstattung dazu angefangen haben, die deutlich kritischer ist. Und ja, für uns heißt es halt nicht nachlassen dann, ne?
1: Genau, und ich glaube, das ist ja auch unser Kern, zu sagen, das ist ein Thema, an dem wir seit vielen, vielen, vielen Jahren dran sind und das wird sich auch nicht ändern, und uns geht es nicht darum, dass der erste Hype jetzt vorbei ist und es niemanden mehr interessiert, sondern wir begleiten durch den ganzen Prozess. Das heißt, irgendwie bis es im Parlament ist, wie es durchs Parlament geht und wie es dann im besten Fall irgendwie vom Gericht wieder gestutzt wird. Das heißt, das ist ja so der ganze Lebenszyklus eines Geheimdienstgesetzes, den kennen wir, den haben wir schon öfter mitgemacht und den werden wir auch weiter begleiten.
2: Ja, das Bundesverfassungsgericht ist fest eingeplant in diesem Geheimdienstgesetzgebungsprozess.
1: Ja, wir haben in 10 Jahren haben wir dann schon mal die Termine uns reserviert.
2: Auch im Bundesinnenministerium machen die das ja so. Kann doch das Verfassungsgericht dann zurecht stutzen auf das, was gerade noch geht. Okay, aber das ist auch ein anderes Thema.
1: Genau, aber Daniel, kannst du uns einen kurzen Abriss geben? Was haben wir denn quasi seit dem Erstaufschlag, von welche Aspekte sind uns besonders ausgefallen? Was ist denn seitdem bei uns noch zu dem Gesetz passiert?
0: Also wir hatten den Überblick, dann hatten wir sehr bald einen Gastbeitrag von dem ehemaligen Bundesdatenschutzbeauftragten Ulrich Kälber, der dann auch sehr im großen Bogen nochmal gesagt hat, was an diesem Gesetz problematisch ist. Wir hatten Ingos Beitrag, eben den schon erwähnten, zu den erwähnten Aspekten bei der Nutzung der Werbedaten. Wir hatten dann, ich habe mir dann selber die Stellungnahmen angeschaut. Das war auch ein bemerkenswerter Prozess, weil diese Stellungnahmen wurden innerhalb von 7 Tagen quasi eingefordert, also so 7 Werktagen. Da haben auch alle geflucht und beschweren sich auch entsprechend in ihren Stellungnahmen darüber.
2: Ein Mittelfinger ins Gesicht der Zivilgesellschaft, oder?
0: So, die AG Kritis hielt nicht zurück, ja. Die hat und alle anderen waren da etwas diplomatischer, aber man hörte deutlich die Verärgerung darüber, dass das so kurz ist. Und auch das ist natürlich gewollt.
2: Das ist ja demokratieverachtend, bei einem 700-seitigen Gesetz oder Gesetzentwürfen 7 Tage Stellungnahme.
0: Das
1: Es gibt doch ChatGPT. Ja. Das musst du doch nicht mehr lesen.
0: Ja, und es wurde vor allem, die Einladung ging auch dann nur an Organisationen, die eben weitgehend nicht in der Zivilgesellschaft sind. Also es war viel Industrie dabei, wenn man sich die Liste anschaut, wo sie das hingeschickt haben. Und wir haben uns dann die angeschaut, die nicht explizit eingeladen wurden und haben uns die Stellungnahmen rausgesucht. Das war die Bundesdatenschutzbeauftragte, das war die Gesellschaft für Freiheitsrechte, das war AG Kritis, wie schon erwähnt, und das war Peter Schanzen, Rechtsanwalt und ehemaliger Ministerialdirektor im Bundesjustizministerium, der auch zusammen mit der Gesellschaft für Freiheitsrechte was dazu geschrieben hat. Und es gibt noch weitere, gerade so von journalistischer Seite gab es da noch Einschätzungen, da kommen wir auch noch zu in naher Zukunft. Aber das waren jetzt erstmal so die Einschätzungen und die haben wir uns dann noch angeguckt. Da gab es viel Einhelligkeit bei Trennungsgebot, der Kritik daran, dass das aufgeweicht wird, bei der Verpolizeilichung der Dienste. Es gab viel Kritik auch am frühen Automatismus, sprich die Dienste dürfen, gerade der Verfassungsschutz, sehr früh aktiv werden. Da weist zum Beispiel die Gesellschaft für Freiheitsrechte darauf hin, da reicht schon das Plakatieren, vermutlich auch das Ankleben auf der Straße, um da ein gewisses Bedrohungsszenario aufzurufen, um dann Grundrechte einschränken zu können. Und es betrifft dann letztlich alle Bereiche, die das Gesetz umfasst und die wir auch abgebildet haben. Und es ist erstaunlich, es steht wirklich zu jedem Aspekt dabei. Es ist hochgradig riskant, es ist verfassungswidrig, es ist fragwürdig, es ist eine massive Überwachung. Also man kann da sich jeden Aspekt rausnehmen, der fragwürdig ist. Und vielleicht ist das auch die Kalkulation im Bundesinnenministerium, dass sie sagen, wir bringen das jetzt so durch, das Verfassungsgericht darf das stutzen, irgendwas wird denen schon durch die Lappen gehen. Also das wird auf jeden Fall eine massive Verschärfung geben. Und vielleicht noch so als quasi Fun Fact, am Ende, also das Bundesinnenministerium hat den Stellungnahmen 7 Tage, Werktage Zeit gegeben. Mittlerweile sind 2 Wochen seit Ende der Frist vergangen und die sind immer noch nicht auf der Seite des Bundesinnenministeriums veröffentlicht. Das heißt, die lassen sich extrem viel Zeit. Wir haben also keine Einsicht darüber, was von den Stellungnahmen, was da drin steht, die jetzt die einzelnen Organisationen selber nicht veröffentlicht haben. Da ist sehr viel Intransparenz am Werk.
1: Okay, und wie sieht es mit der Kontrolle aus?
0: Kontrolle, ja, das ist auch so ein Aspekt. Da hätte man ja am Anfang noch hoffen können, wie auch du jetzt gerade darauf hingewiesen hast, Anna, dass es da Verbesserungen gibt, weil es dir eben nochmal jetzt festgehalten wird. Es gibt eine Organisation, es gibt eine Behörde, eine obere Bundesbehörde, der Unabhängige Kontrollrat, den gab es auch bisher schon. Der soll jetzt aber beide Dienste überwachen, wird um 2 Mitglieder in diesem richterähnlichen Gremium aufgestockt, sind jetzt 8 Personen, die sich darum kümmern sollen, um beide Geheimdienste und die Bundesdatenschutzbeauftragte, die wird rausgezogen aus dem ganzen Verfahren weitgehend. Das heißt, es liegt verdammt viel Aufsicht bei einer Behörde mit 8 festen Mitgliedern, ein Richtergremium, die Richterinnengremium, die dann darüber entscheiden, ob Maßnahmen gerechtfertigt sind oder nicht. Ohne, und darauf weisen wirklich auch alle hin, ohne dass das technische und fachliche Know-how bei dieser Behörde liegen würde. Das heißt, gerade indem man die Bundesdatenschutzbeauftragte rauszieht, die noch für viele andere Dienste zuständig ist und Behörden, aber gerade da zieht man sie raus. Das ist aber die einzige Behörde, wo man wirklich sagen kann, die hat, die verfügt über das Know-how, und das BSI soll ja sogar quasi der Hilfs-Sheriff des Ganzen werden. Also das ist ein Riesenproblem, was da kommt. Und sie arbeitet auch gleichzeitig nicht besonders transparent. Das ist auch, was kritisiert wird. Also Berichtspflichten sind sehr eingeschränkt. Die ersten Jahre soll es überhaupt keine Berichte geben. Das heißt, diese ganze Behörde selber arbeitet auch als Blackbox. So wird es dann auch kritisiert in den Stellungnahmen. Und ich glaube, da können wir nicht viel erwarten.
2: Okay, aber das heißt, ein massiver Ausbau der Befugnisse bei gleichzeitigem Abbau oder Schwächung der Transparenz und der Kontrolle.
1: Ich glaube, das kann man erstmal so zusammenfassen. Ich glaube, wir gucken uns noch ein paar Sachen näher an. Ich würde mich auf jeden Fall noch ein bisschen mehr mit der Kontrollfrage beschäftigen und nochmal gucken, ne, nochmal die PKGR-Sachen. Da habe ich noch nicht so ganz genau reingeguckt, auch mal versuchen, Einschätzungen zu bekommen. Was denken denn irgendwie Leute, die bisher irgendwie in der Geheimdienstkontrolle tätig waren? Haben die sich damit auch schon irgendwie auseinandergesetzt? Was sagen die dazu? Wie schätzen die das ein, quasi aus der Praxis? Sie dürfen immer nicht sagen, was genau ihre Praxis ist, aber sie können ja vielleicht hoffentlich können sie einschätzen, wie die sich verändert. Das muss man auf jeden Fall nochmal angucken. Und ich glaube, was ich auch noch gerne machen würde, ist, dadurch, dass in den beiden Gesetzen plötzlich auch so viele Mitwirkungspflichten für Dritte drin sind, sowohl für Behörden, also andere Behörden, die dann Daten rüberreichen müssen, die automatisierten Zugriff auf ihre Systeme gewähren müssen, als auch für Private, insbesondere Autowerkstätten, für den Verfassungsschutz, glaube ich.
2: Echt, für die Autos hacken wollen oder was?
1: Ja, die müssen dann halt irgendwie die Daten zur Verfügung stellen, wenn sie gefragt werden unter bestimmten Bedingungen. Ich glaube, da geht es vor allem um den Verfassungsschutz, glaube ich, oder? Das war Verfassungsschutz.
0: Ich glaube, vielleicht irgendwann mehr. Mhm.
1: Genau, und das ist einfach, sich das nochmal anzugucken, weil das ja dann auch einfach plötzlich Kreise betrifft, die jetzt sonst nicht sich im Geheimdienstgesetz zu Hause fühlen. Also ich weiß nicht, ob jetzt irgendwie, wenn ich jetzt hier vor die Tür gehe in die nächste Autowerkstatt und irgendwie den Menschen in der Werkstatt frage, sag mal, wissen Sie eigentlich, dass das BND oder das Verfassungsschutzgesetz Sie betreffen wird? Und ich glaube, gerade nochmal so Aspekte rauszuarbeiten, da kann man, glaube ich, nochmal ein anderes Bewusstsein schaffen und vor allem vielleicht irgendwie in Kreisen ein Bewusstsein schaffen, die durchaus eine gute Lobby haben, aber die noch nicht so alert sind, wie wir das vielleicht sind, als irgendwie Geheimdienst-Konnoisseure.
0: Bündnisse mit Schraubern, das wird toll.
1: Ja, das wird super. Ich meine, es gab ja diese eine Stellungnahme schon, dieses Automobilverband, ich weiß nicht, was für ein Verband, Verband von Werkstätten, ich habe den Namen nicht mehr präsent, wo ich dann auch sagte, dass die Belange des automobilen Mittelstands nicht genug berücksichtigt werden. Ich finde, das ist ein guter Anfang für ein deutsches Gesetz.
0: Aber das finde ich tatsächlich auch immer, das wäre für mich auch der nächste Schritt jetzt gerade, so nach der Phase den Überblick zu erhalten, Stellungnahmen nochmal da die essentiellen Punkte rauszuarbeiten und jetzt mal zu schauen, wie verdrahtet sich das Ganze eigentlich? Also es gibt einfach gerade so viele sicherheitspolitische Verschärfungen auf ganz unterschiedlichen Ebenen und ich glaube, die fließen zusammen. Also so als ein Beispiel biometrische Videoüberwachung, die jetzt überall eingeläutet wird, gepaart mit Polizeigesetzen. Und dann zu schauen, da sollen jetzt die Geheimdienste Zugriff drauf erhalten. Also da ist so ein, da bildet sich ein Mosaik aus Maßnahmen heraus, wo ich mich frage, wie gut sind die eigentlich aufeinander abgestimmt und welche Folgen haben die für den Alltag? Weil hier geht es um weit mehr als nur Geheimdienste und schon dieses nur würde ich in Anführungsstriche setzen.
2: Informationsfreiheit ist noch so ein anderer Bereich, wo es auch so Überschneidungen gibt.
1: Das machen wir, glaube ich, ein anderes Mal. Ich glaube, unsere Zeit neigt sich langsam dem Ende zu über den Gesamtkomplex reden wir dann in der 10-Stunden-Folge, die wir irgendwann zum Jubiläum rausbringen oder so, wenn wir das alles durchdrungen haben. Genau, ich würde aber sagen, lasst uns das versuchen abzuschließen. Und ich bin mir auch relativ sicher, wir werden im Podcast noch ein weiteres Mal dazu vielleicht berichten, in welcher Form auch immer. Denn
2: spätestens dann, wenn es vom Verfassungsschutz landet. Nee, Quatsch. Vom Bundesverfassungsgericht landet.
1: Spätestens dann. Aber ich glaube auch schon vorher zumindest. Ich glaube, falls ich im nächsten halben Jahr zu Gast bin und man mich fragt, woran ich gerade arbeite, könnte das relativ häufig die Antwort sein. Kommen wir zu den Hörerinnenfragen. Das ist eine meiner liebsten Kategorien und ich würde mich auch freuen, wenn ihr uns neue Fragen schickt. Das könnt ihr tun, indem ihr uns beispielsweise eine E-Mail an podcast@netzpolitik.org sendet. Da könnt ihr auch sonstiges Feedback, Kritik, Lob, Anregungen hinterlassen und wir freuen uns immer über neue, spannende, lustige und witzige Fragen. Die heutige
2: Jede E-Mail
1: Frage,
2: wird gelesen und beantwortet, finde ich immer wichtig. Also manchmal hat man das Gefühl, man schickt da irgendwas hin, wer liest das überhaupt? Wir lesen alle, das gesamte Podcast-Team liest die und wir beantworten die.
1: Wir lesen die teilweise auch hier vor, also zumindest wenn ihr uns Fragen schickt, die wir hier vorlesen sollen. Wenn ihr nicht wollt, dass wir eure E-Mails vorlesen, dann tun wir es natürlich nicht, das müsst ihr auch nicht extra schreiben. Also aber die heutige Frage kommt von Nina und Nina will etwas wissen. Wenn euer Podcast eine Software wäre, welche wäre es und warum? Und was wäre das erste Feature, das ihr patchen würdet?
2: Du hast dir schon Gedanken, du kanntest die Frage schon vorher.
1: Ich habe mir extra keine Gedanken gemacht, weil ich dachte, das wäre total unfair. In meinem Kopf ist irgendwie so eine, ich bin sehr amüsiert über die Frage, aber ich habe noch keine Antwort.
2: Also als erstes kommt mir halt so Audioverarbeitungsprogramme, Audacity irgendwie, das einzige, mit dem ich arbeiten kann, in den Sinn. Also ein Podcast, ein Audioschneideprogramm, Und das erste Feature wäre das automatische Pegeln, wenn die Lautsprecher mal wieder zu laut oder zu leise eingestellt sind, wenn die Mikros mal wieder zu laut und zu leise sind. Ist jetzt nicht besonders kreativ, aber.
1: Okay, ja, das erste Feature, das ich patchen würde, das kann ich auf jeden Fall relativ schnell beantworten. Und zwar haben wir immer wieder irgendwie. Ich weiß nicht, wir haben keine gute Routine daran, diese SD-Karte, die diesen Podcast in diesem Podcast-Aufnahmegerät aufnimmt, irgendwie dann auf unsere Rechner zu tun. Irgendwie gefühlt, also das ist eigentlich ein gelöstes Problem. SD-Karte, Computer irgendwo reinstecken, in den Computer dann übertragen, fertig. Aber es ist immer komplizierter, als man denkt, weil entweder, weiß ich nicht, irgendwie niemand hat irgendein SD-Kartenlesegerät dabei oder irgendwie diese Karte funktioniert schon wieder nicht. Und das ist, glaube ich, das erste Feature, das ich patchen würde, dass quasi der Podcast direkt auf meinen Rechner gestreamt wird und am besten Grüßen noch direkt an Serafin, der den dann einfach auch produziert, weil das ist irgendwas, was mich mega nervt. Das ist, glaube ich, irgendwie, genau. Und ich glaube, wenn mein Podcast irgendwie eine Software wäre, dann wäre es sowas wie ein SD-Karten-Einbindungs-Software-Übertragungs-, meine Wunsch-Podcast-Software.
2: Du meinst die Cloud?
1: Die Cloud, nein. sowas in der Richtung, nur unter meiner Kontrolle.
0: Ich glaube, das erste Feature, was mir in den Sinn kommt, aber vielleicht mag das Podcast-Team das nicht, oder sie hat da was anderes in Planung, das Team, wäre tatsächlich eine Feedback-Schleife von den Hörerinnen. Also mich würde das sehr interessieren, wenn man hier spricht, was die eigentlich direkt dazu sagen. Es kann ein Voting-System sein, es kann eine Kommentarspalte sein, so YouTube-mäßig. So am Rande könnte es langlaufen und man könnte sich darauf beziehen.
1: Du meinst, jetzt ploppen überall Herzchen auf die ganze Zeit, weil ihr uns live zuguckt?
0: Herzchen, das ist gar nicht so abgesehen, aber so Kommentare, worauf man sich dann zwischendurch mal beziehen kann. Ich glaube, das fände ich sehr, sehr anregend, wenn man so mal mehr hören kann. Insofern auch vielleicht nochmal der Aufruf zu mehr Mails an podcast@netzpolitik.org.
1: Und nächstes Mal dann live auf Twitch.
2: Eine hörende Person hatte neulich angemerkt, dass sie gerne Kapitelmarken hätte bei unserem Podcast. Das haben wir, glaube ich, schon umgesetzt, oder?
1: Ja,
2: inzwischen
1: ja,
2: haben wir Kapitelmarken, die auch in Podcatchern funktionieren müssen.
1: Mit dem Relaunch und dem neuen Player haben wir Kapitelmarken.
2: Ja, aber nee, das finde ich einen sehr guten Punkt. Also noch, das ist ja was ich mir eigentlich auch wünschen würde, mehr Feedback sozusagen in den Podcast einbinden zu können, wenn es da technische Lösungen für gibt, her damit.
1: Okay, dann haben wir doch noch eine Antwort auf die sehr kreative Frage gefunden. Vielen Dank, Nina.
2: Danke,
1: und falls
2: Nina.
1: Ihr uns auch mal zum Schwitzen bringen wollt, dann schreibt uns einfach. In dem Sinne, vielen Dank fürs Zuhören. Vielen Dank, Ingo und Daniel. 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Und ansonsten bedanke ich mich für euer Zuhören, für euer Feedback und bis zum nächsten Mal.
2: Danke und bis bald.
0: Ciao, ciao.
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0: Leider gibt es für heute noch keinen Beitrag vom Schlaglicht. 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

Unglaublich, oder? Wie diese Hymne der elektronischen Musik, der elektronischen Tanzmusik sogar, hier mit akustischen Instrumenten, Lupenreihen und ziemlich originell nachgespielt wurde. Ich habe es auch schon mal gespielt, vor längerer Zeit, könnte fast 10 Jahre her sein. Es ist auch schon über 10 Jahre alt, nämlich von 2015. Nie auf Platte veröffentlicht worden, meines Wissens, aber eine Aufnahme der britischen BBC. Wir haben hier das Orchestra Obsolete gehört. Orchestra mit K schreibt es sich. Und das war natürlich Blue Monday im Original von New Order 1983. Wie gesagt, ein großer Klassiker. Und damit willkommen bei Hörsturz.

0: kurz und knackig, fast schon ein bisschen zu knackig. Hätte ein bisschen Originalität auch noch brauchen können, das Stück. Aber gut genug für einen Sturz. Damit will ich hier die Standards gar nicht weit runtergeschraubt haben. Smirk haben wir hier gehört. Ich glaube nicht zum ersten Mal in dieser Sendung. On Crack hieß das Stück von ihrer nicht betitelten 7-Inch-EP. Vielleicht hieß sie auch Smirk, wie die Band. 2023 auf Under the Gun Records herausgekommen.
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Ihr kennt sicherlich das Stück Eloise, so ein ausladendes Art-Pop-Stück, könnte man sagen, aus den späten 60er Jahren. Das hier war die B-Seite vom selben Barry Ryan, der natürlich auch Eloise eingesungen hat. Sein Bruder hat es, glaube ich, komponiert. Und diese B-Seite hier fand ich nur wenig schwächer als die A-Seite, muss ich sagen. Beides sehr episch. Also dieses nicht weniger episch als Eloise. Hätte durchaus, finde ich, sogar das Stück zu einem James-Bond-Hit gehabt damals. Ein bisschen Pathos, sehr viel Tragik. So muss es sein. Hier bei Hörsturz, der Sendung ohne Dorfmeister und Kalkbrennerei.

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Hab gerade festgestellt, dass ich die Sendung in Mono aufnehme, versehentlich. Werde ich jetzt aber nicht mehr ändern nach einer Viertelstunde. Ist gut angelaufen und soll auch so weitergehen. Wir haben gehört in der Sendung ohne Klavier Todd Rundgren von 1972 schon von seiner Platte Something, Anything auf Bearswell Records. I went to the mirror.

0: Fight Back hieß das Stück, ja, manchmal ein guter Rat, hier von der Band Ethel the Frog, 1980 herausgekommen auf einer ebenfalls unbetitelten Platte, wie eben schon von Smirk. Ja, im Punkrock sind die Platten wohl öfter mal unbetitelt, zumindest im heutigen Hörsturz.
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0: So ist es und als nächstes hören wir Jet Fair, den ich in den 90er Jahren sehr, sehr oft gespielt habe. Jetzt hören wir ein Stück, da war Steve Shelley mit dabei am Schlagzeug, bekannt von Sonic Youth. Am Bass ein gewisser Jay Maskis, Dinosaur Jr., sage ich nur. Dann ebenfalls aus der Independent-Blase der Vereinigten Staaten Don Fleming und am Saxophon ein gewisser Clem Klimek, Jet Fair.

gar nicht so lang, dieses Stückchen hier. Texas hieß es, wie gesagt, von Jed Fair mit vier mehr oder weniger namhaften Gastmusikern. Ich habe sie eben aufgezählt. Vielleicht waren noch weitere dabei, die ich nicht erwähnt habe. 1992 kam diese Platte heraus, I Like It When You Smile, und zwar auf TEC Tones.

Mit der unvergessenen Textzeile Deutschland, wir weben dein Leichentuch. Ja, das berühmte Gedicht Die Schlesischen Weber, bekanntlich von Heinrich Heine aus dem 19. Jahrhundert. Das Gedicht wurde unter dem Titel Die armen Weber am 10. Juli 1844, als auch der Weberaufstand in Schlesien war, in Karl Marxens Zeitschrift Vorwärts erstmals veröffentlicht und auch als Flugblatt in einer Auflage von 50.000 Stück in den Aufstandsgebieten verteilt. 1844. Spätestens ab 1846 trug es in Flugblättern den heutigen Namen Die Schlesischen Weber oder das Weberlied auch genannt. Das königlich-preußische Kammergericht verbot das Gedicht wegen seines aufrührerischen Tones. Ja, vielleicht ja etwas, was uns bald wieder blüht hier, wenn wir reaktionäre, also noch reaktionärere Kulturpolitik bekommen. Dann darf man vielleicht nicht mehr ungestraft Zeilen spielen oder singen. Die klingen wie Deutschland, wir weben dein Leichentuch. Wer weiß das schon? In Berlin wurde 1846 ein Rezitator, der es trotzdem gewagt hatte, es öffentlich vorzutragen, zu einer Gefängnisstrafe verurteilt. Wir haben hier David J. Kirchner gehört, eigentlich David Julian Kirchner. Die Schlesischen Weber enthalten auf seiner Platte IG Pop, 2022 erschienen auf Staatsakt-Schallplatten. Und ja, zum Gedicht von Heinrich Heine, zum Original hatte ich ja schon einiges gesagt. Wir bleiben ein bisschen funky, aber nur ein bisschen.

0: die bekannte Susan Vega, ich weiß nicht, ob sie es heute auch noch ist, mit einem ihrer größten Stücke, Tom's Diner, hier in einer alternativen Version. Ursprünglich kam die Single 1987 raus auf A&M Records.
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vielleicht bekannt aus Hörsturz, der Interpret Kraken. Wir haben das Stück Meatball gehört. Fleischklops in einem Remix auf Under Fire Records im Jahr 2000 rausgekommen. Ich habe es auf der Compilation Dangerous Drums Part 2 gefunden. Und das geht jetzt fließend über hier in einem größeren Mix. Was wir jetzt hier hören, ist schon eine Profound Noise und nicht mehr Kraken. Aber Hörsturz-Kontrastprogramm macht natürlich gleich weiter.

Ich sah euch richtig vor dem Radio sitzen und euch den Kopf zermartern. Woher kenne ich diese Melodie? Was ist denn das nochmal? Man kennt das doch. Soll ich es auflösen? Caravan war das, der berühmte Jazz-Standard aus dem 20. Jahrhundert. Ich weiß gar nicht, wer das zuerst gespielt hat oder ob das so ein Traditional sogar ist. Hätte ich jetzt recherchieren können, habe ich aber nicht. Caravan from Mars war diese Version hier allerdings und zwar von den erhabenen Messerchaps aus Leningrad. 2021 herausgekommen ist ihre Platte Visiting the Skeleton in the Closet auf Guitarracula Records. Und das Skeleton in the Closet, diese Redensart, zu Deutsch Leichen im Schrank haben, die ist mir zum ersten Mal 1987, glaube ich, bei Anthrax untergekommen.

0: richtig hermeneutischer Titel hier. Geschichte spricht, fast schon schlaumeierisch hier. Aber die Band mit dem einer Bild-Zeitungsüberschrift aus Zeiten des Kalten Krieges entlehnten Namen. Sie heißt nämlich Ostzonen-Suppenwürfel machen Krebs. Und das in einem Wort. Eine Band aus der 90er Jahre Hamburger Schule. Das hier war von 1996 und hat damit genau 30 Jahre auf dem Buckel schon, natürlich auf L'Âge d'Or Schallplatten herausgekommen. Ihre LP hieß damals Leichte Teile.
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toll, oder? Die Bad Mojos, glaube ich auch nicht zum ersten Mal in dieser Sendung hier, von einem Label-Sampler, nämlich von Voodoo Rhythm Label Compilation Volume 5 im Jahre 21 rausgekommen. Wir haben Crash and Burn gehört von den Bad Mojos. Und hier noch etwas aus dem aus der Selbstvorstellung des Labels, fast so eine Art Manifest. Voodoo Rhythm Records wurde 1992 in Bern, Schweiz gegründet, um eine Plattform für unkontrollierten, nicht Mainstream Rock'n'Roll zu sein. Voodoo Rhythm steht für eine Hirnexplosion und befasst sich mit den inneren Teufeln. Klammer auf Voodoo, Klammer zu. Um sie mit den Teufeln in deiner Umgebung mit Rock'n'Roll, Klammer auf Rhythm, Klammer zu konfrontieren. Daher also die Namensbestandteile Voodoo Rhythm. Und das machen die 15 Bands auf dieser Compilation alle auf ihre eigene Weise. Das Label ist nicht nur gegründet worden, um irgendetwas zu veröffentlichen. Wir wollen etwas anderes, Neues kreieren und arbeiten zu 100% an allen Veröffentlichungen mit, vom Artwork bis zu den Aufnahmen und so weiter. Und so weiter und so weiter. Mehr brauche ich, glaube ich, nicht vorzulesen. Crash and Burn war das.

Und das hier ist Rufus du Sol mit dem Track Always hier im Monkey Safari Remix von 2022 auf Reprise Records. Und das war Hörsturz Ausgabe 1543 in Mono. Versehentlich, gebt zu, ihr habt es gar nicht bemerkt. Ich habe es auch erst eine Viertelstunde zu spät bemerkt. Da wollte ich nicht nochmal von vorne anfangen. Soll nicht wieder vorkommen. Mit dem Mikrofon sprach der Radiotrinker. Die Technik bediente das Hörsturzsekretariat. An der Regie verabschiedet sich der Radiotrinker. Zum Schluss hören wir noch Dry Cleaning. Ebenfalls von 2022, als die Band noch ziemlich neu war. Von ihrer Platte Stumpwork auf 4AD Records. Quenchy Cups. Das Stück. Und wenn es euch gefallen hat, hören wir uns auch in einer Woche wieder. Tschüss.

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Aufgrund einer abstrakten Gefährdungslage muss diese U-Bahn-Station evakuiert werden. Wir fordern Sie auf, unterlassen Sie sämtlichen Kontakt zu anderen Menschen, es könnten Terroristen sein. 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

Er war nicht einer der Verlierer, weil sie es einfach nicht packten, mitzuhalten oder sich durchzusetzen. Wir waren Outsider, selbst gewählt und in vollem Bewusstsein.